0: Grad. Der Schlagerradio-Wettertrend. Der Sonntag präsentiert sich mit einem Wechsel aus Sonne und Wolken. Die Schauerneigung bleibt gering, Höchstwerte bis 19 Grad.
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1: Ich bin Felix Becker und das wird der Tag. Der Katholikentag in Würzburg geht heute zu Ende. Zum Abschluss stehen Reformen in der Kirche im Mittelpunkt. Zu den Diskussionsrunden werden auch Kirchenvertreter aus anderen Ländern erwartet. In einigen Fragen gibt es unterschiedliche Auffassungen zwischen deutschen Katholiken und dem Vatikan, etwa bei Segnungsfeiern für gleichgeschlechtliche Paare oder wiederverheiratete Geschiedene. In China laufen die Vorbereitungen für den Besuch von Russlands Präsident Putin. Er wird übermorgen für einen zweitägigen Aufenthalt erwartet.
2: Der russische Staatschef werde mit seinem chinesischen Kollegen Xi erörtern, wie die umfassende Partnerschaft und strategische Zusammenarbeit zwischen Moskau und Peking weiter gestärkt werden könne, erklärte der Kreml. Putins Reise erfolgt nur wenige Tage nach einem Staatsbesuch von US-Präsident Donald Trump in China. Putin war zuletzt im vergangenen Jahr in Peking gewesen. Ulrike Klein, Redaktion.
1: Die internationalen Filmfestspiele von Cannes werden heute mit weiteren Premieren fortgesetzt. Erwartet werden neue Filme international bekannter Regisseure sowie zahlreiche Stars auf dem roten Teppich. Im Wettbewerb um die Goldene Palme gelten mehrere europäische Produktionen als aussichtsreiche Kandidaten. Das Festival zählt zu den wichtigsten Treffen der internationalen Filmbranche und dauert noch bis Ende kommender Woche. In der zweiten Fußball-Bundesliga fällt heute die Entscheidung im Aufstiegs- und Abstiegskampf.
3: Am letzten Spieltag kämpfen mehrere Vereine noch um den direkten Aufstieg in die Bundesliga oder den Platz in der Relegation. Auch im Tabellenkeller ist die Lage weiter offen. Alle Begegnungen werden zeitgleich am Sonntagnachmittag angepfiffen. Polizei und Sicherheitsbehörden bereiten sich in mehreren Städten auf ein erhöhtes Zuschaueraufkommen vor. Timo Wiesner, Redaktion.
1: Die deutsche Eishockey-Nationalmannschaft trifft heute bei der Weltmeisterschaft in der Schweiz auf Lettland. Zum Auftakt musste das Team von Bundestrainer Kreis eine 1:3-Niederlage gegen Finnland hinnehmen. Jetzt kompetent und zuverlässig das Wetter bei uns in Berlin und Brandenburg. In den kommenden Stunden zunehmend klar, bis in den frühen Morgen hinein bewegen sich die Temperaturen zwischen 5 und 1 Grad. Der Schlagerradio-Wettertrend, der Sonntag präsentiert sich mit einem Wechsel aus Sonne und Wolken. Die Schauerneigung bleibt gering, Höchstwerte bis 19 Grad.
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1: Ich bin Felix Becker und das wird der Tag. Der Katholikentag in Würzburg geht heute zu Ende. Zum Abschluss stehen Reformen in der Kirche im Mittelpunkt. Zu den Diskussionsrunden werden auch Kirchenvertreter aus anderen Ländern erwartet. In einigen Fragen gibt es unterschiedliche Auffassungen zwischen deutschen Katholiken und dem Vatikan, etwa bei Segnungsfeiern für gleichgeschlechtliche Paare oder wiederverheiratete Geschiedene. In China laufen die Vorbereitungen für den Besuch von Russlands Präsident Putin. Er wird übermorgen für einen zweitägigen Aufenthalt erwartet.
2: Der russische Staatschef werde mit seinem chinesischen Kollegen Xi erörtern, wie die umfassende Partnerschaft und strategische Zusammenarbeit zwischen Moskau und Peking weiter gestärkt werden könne, erklärte der Kreml. Putins Reise erfolgt nur wenige Tage nach einem Staatsbesuch von US-Präsident Donald Trump in China. Putin war zuletzt im vergangenen Jahr in Peking gewesen. Ulrike Klein, Redaktion.
1: Die internationalen Filmfestspiele von Cannes werden heute mit weiteren Premieren fortgesetzt. Erwartet werden neue Filme international bekannter Regisseure sowie zahlreiche Stars auf dem roten Teppich. Im Wettbewerb um die Goldene Palme gelten mehrere europäische Produktionen als aussichtsreiche Kandidaten. Das Festival zählt zu den wichtigsten Treffen der internationalen Filmbranche und dauert noch bis Ende kommender Woche. In der zweiten Fußball-Bundesliga fällt heute die Entscheidung im Aufstiegs- und Abstiegskampf.
3: Am letzten Spieltag kämpfen mehrere Vereine noch um den direkten Aufstieg in die Bundesliga oder den Platz in der Relegation. Auch im Tabellenkeller ist die Lage weiter offen. Alle Begegnungen werden zeitgleich am Sonntagnachmittag angepfiffen. Polizei und Sicherheitsbehörden bereiten sich in mehreren Städten auf ein erhöhtes Zuschaueraufkommen vor. Timo Wiesner, Redaktion.
1: Die deutsche Eishockey-Nationalmannschaft trifft heute bei der Weltmeisterschaft in der Schweiz auf Lettland. Zum Auftakt musste das Team von Bundestrainer Kreis eine 1:3-Niederlage gegen Finnland hinnehmen. Jetzt kompetent und zuverlässig das Wetter bei uns in Berlin und Brandenburg. In den kommenden Stunden zunehmend klar, bis in den frühen Morgen hinein bewegen sich die Temperaturen zwischen 5 und 1 Grad. Der Schlagerradio-Wettertrend, der Sonntag präsentiert sich mit einem Wechsel aus Sonne und Wolken. Die Schauerneigung bleibt gering, Höchstwerte bis 19 Grad.
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1: Ich bin Felix Becker und das wird der Tag. Der Katholikentag in Würzburg geht heute zu Ende. Zum Abschluss stehen Reformen in der Kirche im Mittelpunkt. Zu den Diskussionsrunden werden auch Kirchenvertreter aus anderen Ländern erwartet. In einigen Fragen gibt es unterschiedliche Auffassungen zwischen deutschen Katholiken und dem Vatikan, etwa bei Segnungsfeiern für gleichgeschlechtliche Paare oder wiederverheiratete Geschiedene. In China laufen die Vorbereitungen für den Besuch von Russlands Präsident Putin. Er wird übermorgen für einen zweitägigen Aufenthalt erwartet.
2: Der russische Staatschef werde mit seinem chinesischen Kollegen Xi erörtern, wie die umfassende Partnerschaft und strategische Zusammenarbeit zwischen Moskau und Peking weiter gestärkt werden könne, erklärte der Kreml. Putins Reise erfolgt nur wenige Tage nach einem Staatsbesuch von US-Präsident Donald Trump in China. Putin war zuletzt im vergangenen Jahr in Peking gewesen. Ulrike Klein, Redaktion.
1: Die internationalen Filmfestspiele von Cannes werden heute mit weiteren Premieren fortgesetzt. Erwartet werden neue Filme international bekannter Regisseure sowie zahlreiche Stars auf dem roten Teppich. Im Wettbewerb um die Goldene Palme gelten mehrere europäische Produktionen als aussichtsreiche Kandidaten. Das Festival zählt zu den wichtigsten Treffen der internationalen Filmbranche und dauert noch bis Ende kommender Woche. In der zweiten Fußball-Bundesliga fällt heute die Entscheidung im Aufstiegs- und Abstiegskampf.
3: Am letzten Spieltag kämpfen mehrere Vereine noch um den direkten Aufstieg in die Bundesliga oder den Platz in der Relegation. Auch im Tabellenkeller ist die Lage weiter offen. Alle Begegnungen werden zeitgleich am Sonntagnachmittag angepfiffen. Polizei und Sicherheitsbehörden bereiten sich in mehreren Städten auf ein erhöhtes Zuschaueraufkommen vor. Timo Wiesner, Redaktion.
1: Die deutsche Eishockey-Nationalmannschaft trifft heute bei der Weltmeisterschaft in der Schweiz auf Lettland. Zum Auftakt musste das Team von Bundestrainer Kreis eine 1:3-Niederlage gegen Finnland hinnehmen. Jetzt kompetent und zuverlässig das Wetter bei uns in Berlin und Brandenburg. Die Schlagerradio-Wetterreporter melden. In Mitte am Alex 9 Grad, ebenso auch in Eberswalde am Zoo, in Frankfurt oder am Oderturm 10 Grad, in Cottbus am Rathaus 9, in Potsdam im holländischen Viertel 9 und in Brandenburg am Dom 9 Grad. Heute wechseln sich Sonne und Wolken ab, die Schauerneigung ist gering. Temperaturen bis maximal 19 Grad und der Schlagerradio-Wettertrend. Am Montag meist wolkig und trocken, erst zum Abend hin kann es im äußersten Westen einige Schauer geben. Temperaturen bis 21 Grad. Hier ist der Schlagerradio-Verkehrsservice. Uns liegen aktuell keine Meldungen von Störungen über 10 Minuten vor. Staus und Blitzer kostenlos melden unter 08000 79 89 99. Kommen Sie gut an.
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5: Hallo und herzlich willkommen zu Deutschlands längster Schlager-Hit-Parade. Jeden Samstag Nachmittag, Wiederholung am Sonntagmorgen und Dienstagabend, egal wann Sie uns hören. Ich freue mich, dass Sie mit dabei sind. Und jetzt schauen wir erstmal zurück auf Platz Nummer 3, letztes Mal, Roland Kaiser.
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5: Auf der 2 hat mal Beatrice Egli.
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5: Und letztes Mal auf Platz 1 gestiegen, Joey Heindler.

Ja, mal sehen, ob es Joey wieder ganz nach oben geschafft hat. Vielen Dank fürs Mitabstimmen. Geht auf schlagerradio.de. Und wir steigen ein mit Platz Nummer 50, Olaf Berger. Und es brennt wie Feuer.

Ja, hallo, die Schlagerradio Top 50 mit Annemarie Eifeld auf Platz 49 und hallo. Und auf der 48, der Hitte nachträglich noch zum Männertag von Johnny Hamburg. Ich wünschte, ich wäre ein Supermann.

0: Johnny Hamburg in den Schlagerradio Top 50 auf Platz 48. Ich wünsch dich, wär ein Supermann. An diesem ESC-Wochenende gibt's bei mir jede Stunde einen großen Hit des Eurovision Song Contests als Extra, als Rückblick. Ja, und der Grand Prix feiert ja 70 Jahre. 1956 hat den ersten Grand Prix gewonnen Liz Asia für die Schweiz.
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0: Refrain, ihr Siegerhit auf Französisch. Ja, und 10 Jahre später der erste deutschsprachige Gewinnerhit, allerdings nicht für Deutschland, sondern Österreich. Hier ist Udo Jürgens und Merci, Chérie. 60 Jahre ist es her. Unglaublich.

0: Neu eingestiegen in ihre Schlagerradio Top 50 auf Platz 47. Leslie mit Alles deutet darauf hin. Und Platz 46 ist Francine Jordi mit dem Mutmacher-Song.
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Von Senior D in den Schlagerradio Top 50, Platz 46 mit dem Mutmacher-Song. Ja, unser nächstes Extra, da trauern wir um den Sänger der Gruppe Relax aus Bayern. Peter Volkmann ist mit 74 Jahren gestorben. Ja, einer ihrer großen Hits aus den 80ern. Ein weißes Blattl Papier.

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1: Unheilig in den Schlagerradio Top 50, Platz 45 mit der Hymne für seine Frau. Du bist meine Heimat.
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1: 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Weiter geht's mit Anna-Maria Zimmermann, Platz 44, und Schieß dich zum Mond. Ja, Vollmond hatten wir ja vor ein paar Tagen.

Die Top 50 bei Schlagerradio Hör auf dein Herz mit Christine Stark, Platz 43 Barcelona und die 42 Simone. Was weißt du schon von Liebe?

0: Die Schlagerradio Top 50 mit Tanja Lasch auf Platz 40 unterm Dach. Unglaublich aber wahr, der Udo wird schon 80 Jahre an diesem Wochenende. Udo Lindenberg. Vor kurzem wurde aus diesem Anlass auch eine neue Ausstellung in Hamburg eröffnet. Das Udo-Versum muss ich mir auch noch anschauen, geht ja bis Oktober. Ja, er ist der Panikrocker, ganz am Anfang seiner Karriere, der Schlagzeuger im Hintergrund. Und dann kurze Zeit später hat er auch gesungen, aber hatte nie Gesangsunterricht.
1: Also im Chor habe ich gesungen. Aber so viel ist da nicht nachgeblieben. Ich meine, ich kann eigentlich gar nicht so richtig singen, aber das ist gerade meine Stärke.
0: Ja, jede Stunde bei mir ein Song von Udo als Geburtstagsextra. Jetzt Cello, die Unplugged-Version mit Clisso.

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2: Ich bin Felix Becker. Zum palästinensischen Nakba-Gedenktag haben in Berlin rund 2000 Menschen demonstriert. Der Protestzug führte vom Oranienplatz in Kreuzberg bis zum Südstern in Neukölln. Nach Angaben der Polizei wurden 15 Menschen festgenommen, unter anderem wegen Angriffen auf Einsatzkräfte und des Verwendens verfassungsfeindlicher Kennzeichen. Die Demonstration wurde von rund 700 Polizeikräften begleitet und am Abend beendet. Brandenburg will Unternehmen bei öffentlichen Aufträgen künftig zur Tariftreue verpflichten. Damit soll Lohndumping verhindert werden. Arbeitsminister Wilke sagte, die geplante Regelung solle möglichst mit Berlin abgestimmt werden. Beide Länder seien wirtschaftlich eng miteinander verbunden. Ziel sei ein Gesetz, das tarifgebundene Unternehmen stärkt, ohne zusätzliche Bürokratie zu schaffen. Bulgarien hat zum ersten Mal den Eurovision Song Contest gewonnen. Sängerin Dara siegte in Wien mit dem Song Bangaranga deutlich vor Israel und Rumänien. Für Deutschland belegte Sarah Engels mit dem Lied Fire den 23. Platz. Die Teilnahme Israels war wegen des Gazakriegs umstritten. Spanien, Irland, Island, Slowenien und die Niederlande boykottierten den Wettbewerb. Nachdem in Modena ein Mann mit einem Auto in eine Gruppe von Menschen gefahren ist, haben die Behörden weitere Details bekannt gegeben.
3: Demnach ist unter den Schwerverletzten auch eine deutsche Touristin. Insgesamt gäbe es 8 Verletzte, 4 davon schwer, so der Bürgermeister der norditalienischen Stadt. Die Hintergründe des Vorfalls sind noch unklar. Der mutmaßliche Täter, ein etwa 30 Jahre alter Mann, wurde festgenommen. Medienberichten zufolge soll er sich zuletzt in psychiatrischer Behandlung befunden haben. Ulrike Klein, Redaktion.
2: In der Fußball-Bundesliga hat Union Berlin am letzten Spieltag 4:0 gegen Augsburg gewonnen. Damit beenden die Köpenicker die Saison auf Platz 11. St. Pauli und Heidenheim steigen in die zweite Bundesliga ab. Die weiteren Ergebnisse: Heidenheim-Mainz 0:2, St. Pauli-Wolfsburg 1:3, Leverkusen-Hamburg 1:1, Bayern-München-Köln 5:1, Mönchengladbach-Hoffenheim 4:0, Frankfurt-Stuttgart 2:2, Freiburg-Leipzig 4:1 und Bremen-Dortmund 0:2.
1: Jetzt kompetent und zuverlässig das Wetter bei uns in Berlin und Brandenburg. Die Schlagerradio-Wetterreporter melden. In Mitte am Alex 6 Grad, in Eberswalde am Zoo ebenso, in Frankfurt oder am Oderturm 7, in Cottbus am Rathaus 7, in Potsdam im holländischen Viertel 6 und in Brandenburg am Dom 6 Grad. Heute wechseln sich Sonne und Wolken ab, die Schauerneigung ist gering. Temperaturen bis maximal 19 Grad und der Schlagerradio-Wettertrend. Am Montag meist wolkig und trocken, erst zum Abend hin kann es im äußersten Westen einige Schauer geben. Temperaturen bis 21 Grad. Hier ist der Schlagerradio-Verkehrsservice. Uns liegen aktuell keine Meldungen von Störungen über 10 Minuten vor. Staus und Blitzer kostenlos melden unter 08000 79 89 99. Kommen Sie gut an.
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5: Hallo, ja, und willkommen zur zweiten Stunde von Deutschlands längster Schlagerparade. Jeden Samstagnachmittag sowie am Sonntagmorgen und Dienstagabend. Mit Abstimmen geht auf schlagerradio.de. Und letztes Mal, ihr Platz Nummer 1, Joey Heintle.

0: Mal sehen, ob es Joey wieder ganz nach oben geschafft hat. Jetzt geht's erstmal weiter in dieser halben Stunde, unter anderem mit Roland Kaiser, die aktuelle Nummer. Wir haben einen tollen ESC-Rückblick, Katja Epstein. Und jetzt erstmal auf Platz 37, Frank Schöbel, Dich hat der Himmel geschickt.
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Das sind die Top 50 bei Schlagerradio. Hör auf dein Herz mit Charlene, Platz 36, Kapitel 1. Und auf der 35, die neue von Roland Kaiser. Lasst uns reden.

0: Roland Kaiser in den Schlagerradio Top 50, Platz 35 mit Lasst uns reden. Ja, der Eurovision Song Contest aus Österreich, aus Wien. Jede Stunde spiele ich einen der Grand Prix-Hits von damals. Katja Epstein war ja sehr erfolgreich. Dreimal 1970 mit Wunder gibt es immer wieder. Platz 3, ein Jahr später mit Diese Welt auch Platz 3. Und 1980 haben wir gleich einen zweiten Platz mit Theater. Katja Epstein war diese Woche in der Sendung Hart aber fair. Im ersten hat da gesagt, was ihr der ESC bedeutet.
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0: Die Schlagerradio Top 50 mit Madeleine Rausch, Platz 34, Schöner fremder Mann, und 33, Stefanie Herzl, Hör auf dein Herz.
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Stefanie Herzl in den Schlagerradio Top 50, Platz 33 mit Hör auf dein Herz. Alles Liebe, alles Gute. Bernhard Brink wird an diesem Wochenende 74 und vor 50 Jahren stand er auf Platz 1 in der ZDF-Hitparade im Januar 76 mit

0: Die Schlagerradio Top 50 mit Achim Petri, Platz 32. Noch eine Nacht.
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2: Ich bin Felix Becker. Zum Internationalen Tag gegen Homophobie wird am Deutschen Bundestag in Berlin die Regenbogenflagge gehisst. Bundestagspräsidentin Klöckner sagte, der 17. Mai stehe für den Kampf gegen Diskriminierung und für die Akzeptanz unterschiedlicher Lebensweisen. Am Ufer der Talsperre Spremberg in Kleindöbbern entsteht ein neues Piratenabenteuerland für Kinder und Familien. Geplant sind unter anderem ein großes Spielschiff zum Klettern, inklusive Schaukeln, Musikspielgeräte und ein Fitnessbereich für Erwachsene. Der neue Spielplatz soll möglichst noch bis Herbst eröffnet werden. Die geplante Verlängerung der U7 nach Heerstraße Nord in Berlin-Spandau wird weiter geprüft. Die Verkehrsverwaltung hat dafür eine neue Studie angekündigt. Zuvor war das Projekt gestoppt worden, weil die Kosten als zu hoch galten. Laut einer früheren Untersuchung könnte eine kürzere Variante der Strecke aber doch wirtschaftlich sein. Rund 40.000 Fahrgäste könnten davon profitieren. Energie Cottbus ist nach 12 Jahren zurück in der zweiten Fußball-Bundesliga. Durch ein 1:0 in Regensburg haben die Lausitzer den Aufstieg am letzten Spieltag perfekt gemacht. Brandenburgs Ministerpräsident Woidke gratulierte und versprach, dass die Landesregierung den Verein bei der Modernisierung des Stadions in den nächsten Monaten unterstützen wird. Jetzt kompetent und zuverlässig das Wetter bei uns in der Region. Heute gibt es einen Mix aus Sonne und Wolken, die Schauerneigung bleibt gering, Temperaturen bis 19 Grad. Der Schlagerradio-Wettertrend, später am Abend zunächst gering bewölkt, dann kommen von Westen her immer mehr Wolken auf, aber meist bleibt es trocken. Hier ist der Schlagerradio-Verkehrsservice. Uns liegen aktuell keine Meldungen von Störungen über 10 Minuten vor. Geblitzt wird in Charlottenburg, in der Kaiser-Friedrich-Straße und in der Kantstraße. Staus und Blitzer kostenlos melden unter 08000 79 89 99. Kommen Sie gut an.
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0: 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Ja, noch in dieser Stunde haben wir zum Beispiel den neuen Hit von Marie Reim, von den Lippi, Wolfgang Lippertz. Wir schauen zurück, Udo Lindenberg wird ja dieses Wochenende Runde 80. Aber erstmal die tolle Ballade von Johannes Oerding und Sarah Connor auf Platz 31, Märchen aus Hollywood.

Top 50 bei Schlagerradio. Hör auf dein Herz mit Mitch Keller, Platz 30. Bitte melde dich bei mir. Und die 29, Marie Reim. Vitamin Du.

In den Schlagerradio Top 50, Platz 28 mit Neugeboren. Wolfgang Lippert, der singt wieder jetzt auf Platz 27 seinen ganz neuen Nummer Niemals was bereut.

0: Das sind die Schlagerradio Top 50 mit Wolfgang Lippert, Platz 27, Niemals was bereut. Ja, und nichts bereut hat auch Udo Lindenberg, der an diesem Wochenende Runde 80 wird. Vor 55 Jahren erschien seine erste Platte mit deutschen Texten und ein Reporter wollte damals wissen:
1: Was ist jetzt los, wenn die ganze Geschichte schief geht?
2: Ich gehe nicht schief, selbst. Halte ich für ziemlich ausgeschlossen, ne? Und wenn es schief geht, dann war das das Schicksal. Schlug wieder zu. Aber ich bin ziemlich optimistisch. Okay. Meistens.
0: Ja, der kommerzielle Durchbruch, der gelingt Udo allerdings erst 1973 mit dem Album Alles.

Unser Schlagerradio Top 50 Geburtstagsextra zum 80. von Udo Lindenberg. Frühes Werk hier aus dem Jahr 73. Alles klar auf der Andrea Doria. Und aktuell geht's weiter mit Platz 26. Sonja Liebing, schon längst verliebt.

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2: Ich bin Felix Becker. Zum palästinensischen Nakba-Gedenktag haben in Berlin rund 2000 Menschen demonstriert. Der Protestzug führte vom Oranienplatz in Kreuzberg bis zum Südstern in Neukölln. Nach Angaben der Polizei wurden 15 Menschen festgenommen, unter anderem wegen Angriffen auf Einsatzkräfte und des Verwendens verfassungsfeindlicher Kennzeichen. Die Demonstration wurde von rund 700 Polizeikräften begleitet und am Abend beendet. Brandenburg will Unternehmen bei öffentlichen Aufträgen künftig zur Tariftreue verpflichten. Damit soll Lohndumping verhindert werden. Arbeitsminister Wilke sagte, die geplante Regelung solle möglichst mit Berlin abgestimmt werden. Beide Länder seien wirtschaftlich eng miteinander verbunden. Ziel sei ein Gesetz, das tarifgebundene Unternehmen stärkt, ohne zusätzliche Bürokratie zu schaffen. Bulgarien hat zum ersten Mal den Eurovision Song Contest gewonnen. Sängerin Dara siegte in Wien mit dem Song Bangaranga deutlich vor Israel und Rumänien. Für Deutschland belegte Sarah Engels mit dem Lied Fire den 23. Platz. Die Teilnahme Israels war wegen des Gazakriegs umstritten. Spanien, Irland, Island, Slowenien und die Niederlande boykottierten den Wettbewerb. Nachdem in Modena ein Mann mit einem Auto in eine Gruppe von Menschen gefahren ist, haben die Behörden weitere Details bekannt gegeben.
3: Demnach ist unter den Schwerverletzten auch eine deutsche Touristin. Insgesamt gäbe es 8 Verletzte, 4 davon schwer, so der Bürgermeister der norditalienischen Stadt. Die Hintergründe des Vorfalls sind noch unklar. Der mutmaßliche Täter, ein etwa 30 Jahre alter Mann, wurde festgenommen. Medienberichten zufolge soll er sich zuletzt in psychiatrischer Behandlung befunden haben. Ulrike Klein, Redaktion.
2: In der Fußball-Bundesliga hat Union Berlin am letzten Spieltag 4:0 gegen Augsburg gewonnen. Damit beenden die Köpenicker die Saison auf Platz 11. St. Pauli und Heidenheim steigen in die zweite Bundesliga ab. Die weiteren Ergebnisse: Heidenheim-Mainz 0:2, St. Pauli-Wolfsburg 1:3, Leverkusen-Hamburg 1:1, Bayern-München-Köln 5:1, Mönchengladbach-Hoffenheim 4:0, Frankfurt-Stuttgart 2:2, Freiburg-Leipzig 4:1 und Bremen-Dortmund 0:2.
1: Jetzt kompetent und zuverlässig das Wetter bei uns in Berlin und Brandenburg. Die Schlagerradio-Wetterreporter melden. In Mitte am Alex 6 Grad, in Eberswalde am Zoo ebenso, in Frankfurt oder am Oderturm 7, in Cottbus am Rathaus 7, in Potsdam im holländischen Viertel 6 und in Brandenburg am Dom 6 Grad. Heute wechseln sich Sonne und Wolken ab, die Schauerneigung ist gering. Temperaturen bis maximal 19 Grad und der Schlagerradio-Wettertrend. Am Montag meist wolkig und trocken, erst zum Abend hin kann es im äußersten Westen einige Schauer geben. Temperaturen bis 21 Grad. Hier ist der Schlagerradio-Verkehrsservice. Uns liegen aktuell keine Meldungen von Störungen über 10 Minuten vor. Geblitzt wird in Charlottenburg, in der Kaiser-Friedrich-Straße und in der Kantstraße. Staus und Blitzer kostenlos melden unter 08000 79 89 99. Kommen Sie gut an.
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5: Hallo und willkommen zurück zur dritten Stunde von Deutschlands längster Schlager-Hitparade. Jeden Samstag Nachmittag, Sonntagmorgen und Dienstagabend.
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5: Ja, letztes Mal ihr Platz 1, Joy Heindle, schwer zu erklären. Mal sehen, ob er es wieder geschafft hat. Sie stimmen mit ab auf schlagerradio.de. Und jetzt Platz Nummer 25, Stereo Act mit Lena Marie Engel und wir feiern.

Heinz Rudolf Kunze. In den Schlagerradio Top 50, Platz 23, dann fängt die Liebe an. Ja, immer wieder ein Erlebnis, der Eurovision Song Contest, der feiert 70 Jahre und Johnny Logan, der wurde vergangenen Mittwoch 72. Johnny Logan hat dreimal den Grand Prix gewonnen für Irland, zuletzt 1992 als Komponist und Texter für Linda Martin. Und dann selbst als Sänger 1987.

und 1980 hiermit. Und diesen Song gibt's auch von ihm auf Deutsch gesungen. Was ist schon ein Jahr? Alles Gute nachträglich, Johnny Logan. Hier ist unser ESC Extra.

Maite Kelly in den Schlagerradio Top 50, Platz 22. Der Morgen danach von ihrem Erfolgsalbum 24-7 kam von der Woche raus. Da hören wir da nächste Stunde nochmal rein. Und jetzt geht's erstmal weiter mit Anna-Maria Zivkov, Platz 21, Mehr geliebt.

Die Schlagerradio Top 50 mit Anna-Maria Zivko auf Platz 21, mehr geliebt. Jetzt ein besonderes Extra. Vergangenen Dienstag wäre Runde 90 geworden. Klaus Doldinger, ein sehr einflussreicher deutscher Jazzmusiker, Saxophonist und Komponist. Von ihm kennen wir zum Beispiel hier die Musik zu Das Boot. Oder hier zur Krimiserie Ein Fall für zwei.

Ja, und Klaus Doldinger ist der Schöpfer der legendären Tatort-Titelmelodie. Die spielen wir jetzt. Im Hintergrund trommelt Udo Lindenberg, der ja diese Wochenende Runde 80 wird.

0: Tja, unsere Star-Tänzerin Anna-Karina Wojcik in den Schlagerradio Top 50 auf Platz 20 mit Dieses Gefühl. Ja, bei Let's Dance gut dabei.
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9: Ich bin Felix Becker. Zum Internationalen Tag gegen Homophobie wird am Deutschen Bundestag in Berlin die Regenbogenflagge gehisst. Bundestagspräsidentin Klöckner sagte, der 17. Mai stehe für den Kampf gegen Diskriminierung und für die Akzeptanz unterschiedlicher Lebensweisen. Am Ufer der Talsperre Spremberg in Kleindöbbern entsteht ein neues Piratenabenteuerland für Kinder und Familien. Geplant sind unter anderem ein großes Spielschiff zum Klettern, inklusive Schaukeln, Musikspielgeräte und ein Fitnessbereich für Erwachsene. Der neue Spielplatz soll möglichst noch bis Herbst eröffnet werden. Die geplante Verlängerung der U7 nach Heerstraße Nord in Berlin-Spandau wird weiter geprüft. Die Verkehrsverwaltung hat dafür eine neue Studie angekündigt. Zuvor war das Projekt gestoppt worden, weil die Kosten als zu hoch galten. Laut einer früheren Untersuchung könnte eine kürzere Variante der Strecke aber doch wirtschaftlich sein. Rund 40.000 Fahrgäste könnten davon profitieren. Energie Cottbus ist nach 12 Jahren zurück in der zweiten Fußball-Bundesliga. Durch ein 1:0 in Regensburg haben die Lausitzer den Aufstieg am letzten Spieltag perfekt gemacht. Brandenburgs Ministerpräsident Woidke gratulierte und versprach, dass die Landesregierung den Verein bei der Modernisierung des Stadions in den nächsten Monaten unterstützen wird. Jetzt kompetent und zuverlässig das Wetter bei uns in der Region. Heute gibt es einen Mix aus Sonne und Wolken, die Schauerneigung bleibt gering, Temperaturen bis 19 Grad. Der Schlagerradio-Wettertrend, später am Abend zunächst gering bewölkt, dann kommen von Westen her immer mehr Wolken auf, aber meist bleibt es trocken. Hier ist der Schlagerradio-Verkehrsservice. Uns liegen aktuell keine Meldungen von Störungen über 10 Minuten vor. Geblitzt wird in Charlottenburg, in der Kaiser-Friedrich-Straße und in der Kantstraße. Staus und Blitzer kostenlos melden unter 08000 79 89 99. Kommen Sie gut an.
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0: Und die Top 50 bestimmen Sie ganz einfach mit auf schlagerradio.de. Neuliste immer online nach der Erstausstrahlung am Samstag 18 Uhr ab. Diese Stunde haben wir noch die Hits von Ross Anthony, von Michelle, Maite Kelly, Ben Zucker und jetzt Matthias Reim. Auf Platz 19. Willkommen in meiner Zukunft.

Die Top 50 bei Schlagerradio, hör auf dein Herz mit Petro Basile, Platz 18, Amore Mio. Und jetzt kommt unser Tanzstar Ross Anthony auf Platz 17 mit Wir sind eins.

0: Die Schlagerradio Top 50 mit Ross Anthony auf Platz 17. Wir sind eins. Schauspielerin Angelika Domröse ist friedlich eingeschlafen. Sie wurde 85 Jahre alt. Die gebürtige Ostberlinerin wurde zu einem der größten Stars des DDR-Kinos mit Filmen wie Die Legende von Paul und Paula, der bis heute Kult ist. Ja, es geht um eine Affäre, die so beginnt.
1: Wir lassen es dauern, solange es dauert. Wir machen nichts dagegen und nichts dafür. Wir fragen uns nicht allerlei blödes Zeug. Nur den Namen. Ich bin Paula.
2: Paul.
0: Ja, so klingt der Film und so klingt die Filmmusik von den Podis. Hier ist Wenn ein Mensch lebt, unser Extra.

Fell, Platz 16 in den Schlagerradio Top 50, richtig oder falsch. Und die 15 ist Maite Kelly von ihrem Album 24/7. Hören wir nächste Stunde nochmal rein. Hier ist Ein Kuss in Paris.

0: Die Schlagerradio Top 50 mit Platz 15, Maite Kelly, Ein Kuss in Paris. Zu Udo Lindenberg muss man, glaube ich, nicht viel sagen. Und doch gibt es so einiges, was man vielleicht noch nicht wusste. Daher kann ich sehr empfehlen, die neue Dokumentation, die da heißt Udo, Rebell, Rockstar, Ikone, läuft Montagabend im 1. und jetzt schon in der ARD-Mediathek. Zu seinem 80. Geburtstag spiele ich jede Stunde einen seiner großen Hits, jetzt Mein Ding. Genau, er lässt sich da nicht reinreden.
1: Wesentlich ist es, dass du auf dich selber hörst und das hörst, was dein Blut dir rauscht, sagt Hermann Hesse, ja? So finde dich selber. Die höchste Individualität, oder in meinem Fall Individualität.

0: 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Top 50. Platz 14.
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8: Ich bin Felix Becker. Bei einem schweren Verkehrsunfall in Berlin-Lichterfelde sind 4 Menschen verletzt worden, 2 davon schwer. Nach ersten Erkenntnissen stießen gestern Nachmittag auf der Straße unter den Eichen 2 Autos frontal zusammen. Ein Wagen war zuvor aus bislang ungeklärter Ursache in den Gegenverkehr geraten. Die Straße musste während des Einsatzes voll gesperrt werden. Brandenburg will Unternehmen bei öffentlichen Aufträgen künftig zur Tariftreue verpflichten. Damit soll Lohndumping verhindert werden. Arbeitsminister Wilke sagte, die geplante Regelung solle möglichst mit Berlin abgestimmt werden. Beide Länder seien wirtschaftlich eng miteinander verbunden. Ziel sei ein Gesetz, das tarifgebundene Unternehmen stärkt, ohne zusätzliche Bürokratie zu schaffen. Bei ukrainischen Drohnenangriffen auf die Region Moskau sind in der Nacht mindestens 3 Menschen getötet worden.
9: 4 weitere Menschen seien verletzt worden, das teilten russische Behörden mit. Demnach wurden mehrere Wohnhäuser beschädigt und Infrastruktur angegriffen. Auch in der von Russland besetzten Hafenstadt Sewastopol sollen ukrainische Drohnen Schäden verursacht haben. Nach Behördenangaben führte der Treffer einer Hochspannungsleitung zu Stromausfällen. Ulrike Klein, Redaktion.
8: Bulgarien hat zum ersten Mal den Eurovision Song Contest gewonnen. Sängerin Dara siegte in Wien mit dem Song Bangaranga deutlich vor Israel und Rumänien. Für Deutschland belegte Sarah Engels mit dem Lied Fire den 23. Platz. Die Teilnahme Israels war wegen des Gazakriegs umstritten. Spanien, Irland, Island, Slowenien und die Niederlande boykottierten den Wettbewerb. In der Fußball-Bundesliga hat Union Berlin am letzten Spieltag 4:0 gegen Augsburg gewonnen. Damit beenden die Köpenicker die Saison auf Platz 11. St. Pauli und Heidenheim steigen in die zweite Bundesliga ab. Die weiteren Ergebnisse: Heidenheim-Mainz 0:2, St. Pauli-Wolfsburg 1:3, Leverkusen-Hamburg 1:1, Bayern-München-Köln 5:1, Mönchengladbach-Hoffenheim 4:0, Frankfurt-Stuttgart 2:2, Freiburg-Leipzig 4:1 und Bremen-Dortmund 0:2.
10: Jetzt kompetent und zuverlässig das Wetter bei uns in Berlin und Brandenburg. Die Schlagerradio-Wetterreporter melden. In Mittag Alex 11 Grad, ebenso auch in Eberswalde am Zoo und in Frankfurt Oder am Oderturm. In Cottbus am Rathaus 11, in Potsdam im holländischen Viertel 10 und in Brandenburg am Dom 9 Grad. Heute wechseln sich Sonne und Wolken ab, die Schauerneigung ist gering. Temperaturen bis maximal 19 Grad und der Schlagerradio-Wettertrend. Am Montag meist wolkig und trocken, erst zum Abend hin kann es im äußersten Westen einige Schauer geben. Temperaturen bis 21 Grad. Hier ist der Schlagerradio-Verkehrsservice. Uns liegen aktuell keine Meldungen von Störungen über 10 Minuten vor. Geblitzt wird in Charlottenburg, in der Kaiser-Friedrich-Straße und in der Kantstraße. Staus und Blitzer kostenlos melden unter 08000 79 89 99. Kommen Sie gut an.
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12: Hallo und willkommen zurück zur vierten Stunde von Deutschlands längster Schlager-Hitparade. Jeden Samstag Nachmittag, Wiederholung am Sonntagmorgen und Dienstagabend. Letztes Mal Platz 3, Roland Kaiser.
13: Mein Kompliment für Liebe, die kein Ende kennt.
12: Auf der 2 hat man Beatrice Egli.
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12: Und ob es Joey Heindle wieder auf die 1 geschafft hat, hören Sie in dieser Stunde.
15: Es ist schwer zu erklären.
12: Mit abstimmen geht auf schlagerradio.de und wir sind bei Platz Nummer 12. Mike Leon Krosch mit Dein Leben.

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1: Die Top 50 bei Schlagerradio Hör auf dein Herz mit Vanessa Mai auf Platz 11, Rohdiamant. Und die Vanessa hat uns die Woche im Schlagerradio-Studio besucht. Können Sie nachhören im Podcast Startreff auf schlagerradio.de. Jetzt unser nächstes ESC-Extra. Und ganz eng verbunden mit dem Grand Prix ist natürlich der Komponist Ralf Siegel, der sowas von häufig mit dabei war, wie er uns mal erzählt hat.
2: Ich habe das ja nun 50 Jahre gemacht, seit 1974 mit Iron Shear, das erste Mal Platz 4, aber wurde Erster. Und ich habe gedacht, das kann ich besser. Ja, meine Güte, dann kam 79 Genghis Khan, Platz 4. Dann kam ja, Johnny Blue mit Platz 2, dann kommt Katja. Also und endlich natürlich der Sieg 1982 mit Nicole. Es war eine spannende Zeit und die Eurovision hat mich natürlich immer wieder gepackt. Nochmal Platz 2 dann mit Wind, was die Sonne in dein Herz und dann nochmal zweimal Platz 3.
1: Ja, viele vordere Plätze und einmal hat es gesagt, Platz 1 mit Nicole, ein bisschen Frieden, 82. Und die Nicole hat sicherlich nicht bereut, da mitgemacht zu haben.
3: Nein, es war schon eine sehr schöne Zeit, es war eine anstrengende Zeit. Ich kann mich erinnern, dass ich 6 Wochen lang nach dem Sieg nicht in der Schule war, habe frei bekommen. Und plötzlich zog jeder an dir, jeder Frankreich rief an, Italien rief an, alle wollten Nicole, England rief an.

0: Unser Schlagerradio Top 50 Extra. Nicole, ein bisschen Frieden. 1982 hat sie den Grand Prix gewonnen und gestern Abend, nein, nicht Deutschland, sondern Bulgarien. Dara heißt die 27-Jährige und ihr Song Bangaranga.
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0: Oha. Ja, für uns gab's 12 Points, also nur insgesamt 12 Punkte für Sarah Engels.

0: Vorletzter Platz. Ja, an Sarah lag's nicht, würde ich mal sagen.
1: Wir haben alles gemacht, was in unserer Macht steht. Und alles andere entscheiden dann die Sterne oder wer auch immer. Aber auf jeden Fall, ich fand's mega, hier dabei zu sein.
0: Ja, dann nächstes Jahr auf ein neues in Bulgarien dann. Sarah Engels haben wir gleich zusammen mit DJ Herzbeat auf Platz 9. Vorher auf der 10 Christian Leis, weil wir Träumer sind.

Sarah Engels und DJ Herzbeat in den Schlagerradio Top 50 auf Platz 9. Liebe gibt nie auf. Wir gratulieren Malte Kelly zu ihrem Nummer 1 Album 24/7. Da hören wir nochmal zusammen rein. Ein cool

Malte Kelly von Nix auf die 1 eingestiegen in die Albumcharts in Österreich, Platz 4 in Deutschland und der Schweiz. Und das trotz starker Konkurrenz. Und jetzt vom Album 24.

0: Gelände. Kerstin Ott in den Schlagerradio Top 50, Platz Nummer 7 mit Rosalinde.
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14: Ich bin Felix Becker. Zum palästinensischen Nakba-Gedenktag haben in Berlin rund 2000 Menschen demonstriert. Der Protestzug führte vom Oranienplatz in Kreuzberg bis zum Südstern in Neukölln. Nach Angaben der Polizei wurden 15 Menschen festgenommen, unter anderem wegen Angriffen auf Einsatzkräfte und des Verwendens verfassungsfeindlicher Kennzeichen. Die Demonstration wurde von rund 700 Polizeikräften begleitet und am Abend beendet. Am Ufer der Talsperre Spremberg in Kleindöbbern entsteht ein neues Piratenabenteuerland für Kinder und Familien. Geplant sind unter anderem ein großes Spielschiff zum Klettern, inklusive Schaukeln, Musikspielgeräte und ein Fitnessbereich für Erwachsene. Der neue Spielplatz soll möglichst noch bis Herbst eröffnet werden. Zum Internationalen Tag gegen Homophobie wird am Deutschen Bundestag in Berlin die Regenbogenflagge gehisst. Bundestagspräsidentin Klöckner sagte, der 17. Mai stehe für den Kampf gegen Diskriminierung und für die Akzeptanz unterschiedlicher Lebensweisen. Energie Cottbus ist nach 12 Jahren zurück in der zweiten Fußball-Bundesliga. Durch ein 1:0 in Regensburg haben die Lausitzer den Aufstieg am letzten Spieltag perfekt gemacht. Brandenburgs Ministerpräsident Woidke gratulierte und versprach, dass die Landesregierung den Verein bei der Modernisierung des Stadions in den nächsten Monaten unterstützen wird. Jetzt kompetent und zuverlässig das Wetter bei uns in der Region. Heute gibt es einen Mix aus Sonne und Wolken, die Schauerneigung bleibt gering, Temperaturen bis 19 Grad. Der Schlagerradio-Wettertrend, später am Abend zunächst gering bewölkt, dann kommen von Westen her immer mehr Wolken auf, aber meist bleibt es trocken. Hier ist der Schlagerradio-Verkehrsservice. Uns liegen aktuell keine Meldungen von Störungen über 10 Minuten vor. Geblitzt wird in Charlottenburg, in der Kaiser-Friedrich-Straße und in der Kantstraße. Staus und Blitzer kostenlos melden unter 08000 79 89 99. Kommen Sie gut an.
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0: Ja, hallo, und die Top 50 bestimmen Sie ganz einfach mit auf schlagerradio.de. Neue Liste immer online nach der Erstausstrahlung am Samstag, 18 Uhr. Ja, und diese Stunde erfahren wir, ob es Joye Heindle wieder auf Platz 1 geschafft hat. Vorher Hits von Beatrice Egli, von Howard Carpendale und jetzt auf Platz 6 Roland Kaiser. Mein Kompliment.
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Roland Kaiser in den Schlagerradio Top 50. Platz 6 mit Mein Kompliment. Ja, die Schlagerwelt trauert um Peter Volkmann. Der Ex-Sänger der Band Relax ist im Alter von 74 Jahren gestorben. In den 80ern Mega-Erfolge mit Ein Weißel, Plattel, Papier, Marie und hier Weil Edi Morg spielen wir jetzt als extra Top.

0: Vila, unser Schlagerradiostar 2026, gestiegen von 6 auf Platz 3 mit auf Wolke 7. Ein Geburtstagsextra habe ich noch zum 80. von Udo Lindenberg. Ja, was für eine sensationelle Karriere.
1: Es gab so einen Plan, so einen Karriereplan hatte ich mir gemacht. Es stand drauf, so Udo, wie trittst du auf, welche Klamotten und, was erzählst du so, ne? Und auch, welche Themen? DDR, zum Beispiel die DDR. Du musst dich um die DDR kümmern. Es gibt keinen, der sich richtig dafür für die Leute in der DDR am Start ist und so.

0: Ja, das war 1975 und 83 dann der legendäre Sonderzug nach Pankow. Wie kam es denn dazu?
1: Wir haben viele Freunde und viele Fans in der DDR, sehr viele Menschen mit einem außerordentlich guten Geschmack, die würden uns gerne einmal sehen, live, wir möchten gerne rüber, aber bisher haben wir keine Auftrittsgenehmigung gekriegt. Ich habe verhandelt mit Künstlerdienst, nicht so offiziell, es gibt immer nur Flüster und keiner weiß Bescheid und unter Zwischenhändler und so. Und nun habe ich also einen offenen Brief verfasst, und zwar gesungenermaßen, direkt an Honey, den Rocker.
0: Und kurze Zeit später hat's dann geklappt im Palast der Republik, leider nur für aus FM.

Unser Schlagerradio Top 50 Geburtstagsextra zum 80. von Udo Lindenberg, der Sonderzug der Pankow. Wir wünschen alles Gute, weiterhin beste Gesundheit und freuen uns, wenn er dann vielleicht mal wieder auf Tournee geht. Jetzt von 4 auf Platz 2 gestiegen, Laura und Marc. Ach was, ich wag das. Ach was?

0: Die Top 50 bei Schlagerradio. Hör auf dein Herz. Und von 4 auf Platz 2 gestiegen, Laura und Marc. Ach was, ich wag das. Letztes Mal Riesensprung gemacht hat Joey Heindle von 20 auf Platz 1. Und auf der 1 ist er auch in dieser Woche. Hören wir jetzt noch mit schwer zu erklären im Original ja Words von Effa David. Ja, mit Abstimmen für die nächste Ausgabe geht ganz einfach auf schlagerradio.de.
1: Platz 1 hier ist

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8: Ich bin Felix Becker. Bei einem schweren Verkehrsunfall in Berlin-Lichterfelde sind 4 Menschen verletzt worden, 2 davon schwer. Nach ersten Erkenntnissen stießen gestern Nachmittag auf der Straße unter den Eichen 2 Autos frontal zusammen. Ein Wagen war zuvor aus bislang ungeklärter Ursache in den Gegenverkehr geraten. Die Straße musste während des Einsatzes voll gesperrt werden. Brandenburg will Unternehmen bei öffentlichen Aufträgen künftig zur Tariftreue verpflichten. Damit soll Lohndumping verhindert werden. Arbeitsminister Wilke sagte, die geplante Regelung solle möglichst mit Berlin abgestimmt werden. Beide Länder seien wirtschaftlich eng miteinander verbunden. Ziel sei ein Gesetz, das tarifgebundene Unternehmen stärkt, ohne zusätzliche Bürokratie zu schaffen. Bei ukrainischen Drohnenangriffen auf die Region Moskau sind in der Nacht mindestens 3 Menschen getötet worden.
9: 4 weitere Menschen seien verletzt worden, das teilten russische Behörden mit. Demnach wurden mehrere Wohnhäuser beschädigt und Infrastruktur angegriffen. Auch in der von Russland besetzten Hafenstadt Sewastopol sollen ukrainische Drohnen Schäden verursacht haben. Nach Behördenangaben führte der Treffer einer Hochspannungsleitung zu Stromausfällen. Ulrike Klein, Redaktion.
8: Bulgarien hat zum ersten Mal den Eurovision Song Contest gewonnen. Sängerin Dara siegte in Wien mit dem Song Bangaranga deutlich vor Israel und Rumänien. Für Deutschland belegte Sarah Engels mit dem Lied Fire den 23. Platz. Die Teilnahme Israels war wegen des Gazakriegs umstritten. Spanien, Irland, Island, Slowenien und die Niederlande boykottierten den Wettbewerb. In der Fußball-Bundesliga hat Union Berlin am letzten Spieltag 4:0 gegen Augsburg gewonnen. Damit beenden die Köpenicker die Saison auf Platz 11. St. Pauli und Heidenheim steigen in die zweite Bundesliga ab. Die weiteren Ergebnisse: Heidenheim-Mainz 0:2, St. Pauli-Wolfsburg 1:3, Leverkusen-Hamburg 1:1, Bayern-München-Köln 5:1, Mönchengladbach-Hoffenheim 4:0, Frankfurt-Stuttgart 2:2, Freiburg-Leipzig 4:1 und Bremen-Dortmund 0:2.
10: Jetzt kompetent und zuverlässig das Wetter bei uns in Berlin und Brandenburg. Die Schlagerradio-Wetterreporter melden. In Mittag Alex 11 Grad, ebenso auch in Eberswalde am Zoo und in Frankfurt oder am Oderturm. In Cottbus am Rathaus 11, in Potsdam im holländischen Viertel 10 und in Brandenburg am Dom 9 Grad. Heute wechseln sich Sonne und Wolken ab, die Schauerneigung ist gering. Temperaturen bis maximal 19 Grad und der Schlagerradio-Wettertrend. Am Montag meist wolkig und trocken, erst zum Abend hin kann es im äußersten Westen einige Schauer geben. Temperaturen bis 21 Grad. Hier ist der Schlagerradio-Verkehrsservice. Uns liegen aktuell keine Meldungen von Störungen über 10 Minuten vor. Geblitzt wird in Charlottenburg, in der Kaiser-Friedrich-Straße und in der Kantstraße. Staus und Blitzer kostenlos melden unter 08000 79 89 99. Kommen Sie gut an.
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1: Einen schönen Sonntag wünsche ich. Schön, dass Sie mit dabei sind. Und wenn Sie Lust haben, jetzt an diesem Sonntag ganz bequem, vielleicht vom Frühstückstisch aus, 100 Euro zu gewinnen, dann sind Sie bei uns genau richtig. Denn wenn Sie mir sagen können, wie dieses Lied hier heißt, dieser Schlager, oder wer diesen Schlager singt, dann könnten Ihnen schon die 100 Euro bald gehören.
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1: Na, das kennen Sie doch bestimmt, oder? Also hören wir noch mal rein.
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1: Wie heißt dieser Schlager oder wie heißt der Interpret? Die Telefonnummer für die 100 Euro zum Mitspielen ist die 0137 90 30 400. 50 Cent aus allen deutschen Netzen. 0137 90 30 400. Und bevor es jetzt hier mit Leitung 2 um diese 100 Euro geht, haben wir noch ein paar Regeln vom Adrian.
3: Mitmachen bitte ab 18. 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
1: 100 Euro Schlagergeld gibt es für diesen Schlager. Wenn Sie wissen, wer das singt oder wie der Schlager heißt, bitteschön.
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1: Dann gerne anrufen 0137 90 30 400. 50 Cent aus allen deutschen Netzen. 0137 90 30 400. Und mit Leitung 2 geht's ab sofort auch direkt rein ins Studio. Und im Studio mit mir drin ist der Mirko auch heute. Hallo.
4: Hallo, einen wunderbaren guten Morgen. Schlagergeld, das gefällt.
1: Leitung 2. Geht's ab sofort auch

0: Nächsten 100 Euro Schlagergeld. 0137 90 30 450 Cent aus allen deutschen Netzen. 0137 90 30 400. Und auch dieses Geld, auch diese 100 Euro sind selbstverständlich ganz schnell auf Ihrem Konto, nämlich schon heute Nachmittag per Echtzeitüberweisung. Wer singt das? Oder, wie heißt der Schlager? Eins von beiden muss richtig sein und dann gibt's sofort das Geld. Aufgepasst, Sven war in einer früheren Sendung schon mal da und hatte folgenden Tipp.
1: Ich grüße dich. Hi. Sven, bitte liefer uns jetzt mal den richtigen Titel oder Interpreten. Was kommt raus?
2: Ich tippe auf Udo Jürgens.
1: Oh, auch ein ganz großer. Aber wir suchen einen anderen großen. Das stimmt nicht.
0: Also da hatte er sich vertippt, Udo Jürgens, nein, aber Sie wissen vielleicht die richtige Antwort. Sie holen sich dann jetzt, ich lege einfach mal einen Hunderter drauf, 200 Euro für die richtige Antwort. Interpret oder Titel unter 0137 90 30 450 Cent aus allen deutschen Netzen. 0137 90 30 400. Kann ja mal vorkommen, ne? Wir suchen diesen Schlager. Runde 2 und es geht um 200 Euro doppelter Gewinn. Und da kann ich ja gleich mal meinen lieben Kollegen Mirko auch nochmal fragen, die 200 Euro, die ich jetzt hier gemacht habe, sind die denn auch ganz früh und ganz schnell auf dem Konto, wenn man jetzt gewinnt?
3: Genau, sämtliche Gewinne gehen auch heute garantiert noch raus.
0: Fantastisch. Das suchen wir und wir haben schon gehört, Udo Jürgens ist es nicht, weil das hatte der Sven ja mal getippt. Und wenn Sie es besser wissen, 100 Euro unter 0137 90 30 450 Cent aus allen deutschen Netzen. 0137 90 30 400. Aufgepasst, Wildhut hat auch schon mal mitgespielt in einer anderen Sendung und hatte den Tipp hier. So, was kommt denn da jetzt raus?
4: Also ich denke, das ist Eros Ramazzotti.
0: Eros Ramazzotti? Ah, nee. Das ist... Dürfen wir diesen Tipp geben? Es ist auf jeden Fall Interpretin aus Deutschland. Kann man das so sagen?
3: Ja, auf jeden Fall. Ich konnte das nachvollziehen. Aber bitte nicht sagen, Eros. Pass auf. Wo waren wir denn? Bei 200, ne? Dann verdoppel ich das. Was hältst du davon? 400 Euro Garantiegewinn.
0: Du verdoppelst auch nochmal?
3: Ja, heute noch auf dem Konto. 400 Euro.
0: Also unsere Hörer freuen sich auf jeden Fall. Doppelter Gewinn nochmals. 400 Euro unter 0137 90 30 400. Freuen Sie sich heute Nachmittag über 400 Euro. 50 Cent aus allen deutschen Netzen für die 0137 90 30 400. Wer erkennt dieses Lied? Wer erkennt diesen Schlager? Oder wer weiß, welcher Interpret dahinter steckt? Das ist ja die Frage.
3: Du, pass auf. Ja? Ich lege mal einen Bonus von 100 Euro drauf. Einfach so.
0: Was? Wieso?
3: Ja, gutes Wetter, gute Laune, schöner Titel.
0: Ernsthaft jetzt?
3: 500 Euro Garantiegewinn jetzt gewinnen und heute noch mitnehmen das Geld.
0: Das hätte ich mir beim Taschengeld früher auch gewünscht, wenn meine Eltern gesagt hätten, einfach so. So legen wir nochmal was drauf.
3: Ja,
0: so unkompliziert. Machen wir das. Dann sind das jetzt hier tatsächlich 500 Euro. 500 Euro für die richtige Antwort. Wer erkennt den Interpreten oder den Titel? Wir haben ja schon gehört, Eros Ramazzotti, Udo Jürgens, nee. Und der Herr Mohr war ja auch schon mal bei uns in einer anderen Sendung und hat das hier gesagt.
5: Was haben Sie raus?
2: Das ist der Roland Kaiser.
1: Der Roland Kaiser. Mhm. Ähnliche Richtung, aber es ist nicht Roland Kaiser.
0: Das war ja zumindest dann schon mal so mit deutschem Interpret, das war ja schon mal ganz gut, aber...
3: Komm, Schwamm drüber, neue Runde, neues Glück. 600 Euro Garantiegewinn heute noch auf dem Konto.
0: Runde ist wieder gestartet, 600 Euro. Sie haben das hoffentlich gehört. 600 Euro gibt es jetzt, wenn Sie die richtige Antwort haben. Interpret oder Titel. 0137 90 30 400. 0137 90 30 400. 50 Cent aus allen deutschen Netzen. Jetzt geht's um wie viel Geld bitte?
3: Um 600 Euro. Obwohl, warte mal.
0: Was denn?
3: Nee, komm.

0: ist ein sehr kurzer Ausschnitt.
1: Nein, nein, mach's nicht. Das ist, es gibt doch wieder nur Ärger von unserem Spielechef.
0: Du willst nicht, dass ich 150 Euro drauflege?
1: Das gibt nur Ärger.
0: 750 Euro machen wir. 750 Euro Garantiegewinn.
1: Den Ärger hörst du dir dann aber an, bitteschön, ja? So, also 750 Euro für die richtige Antwort. 0137 90 30 400, 50 Cent aus allen deutschen Netzen. 0137 90 30 400. Wer kassiert jetzt hier das Geld? Jetzt reinkommen und jetzt gewinnen.
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1: 750 Euro. 0137 90 30 400 50 Cent aus allen deutschen Netzen. 0137 90 30 400. Das Geld ist heute Nachmittag auf dem Konto, ist das richtig?
0: Absolut auch
1: bei
0: richtig.
1: Auch bei dieser Summe?
0: Auch bei dieser Summe, ja.
1: Das ist ja unglaublich, das geht so schnell. Wir brauchen nur die richtige Antwort. Bisher haben wir die nicht gehört und auch der Herr Schmidt war ja schon mal bei uns und hatte Folgendes gesagt in der vorangegangenen Sendung.
2: Herr Schmidt, was kommt raus?
3: Natürlich Andy Borg.
2: Andy Borg? Huh.
3: Natürlich.
2: Nee, so natürlich ist es an dieser Stelle dann doch nicht. Das ist leider auch nicht Andy Borg.
1: Nee, da ging auch kein Geld raus. Das Geld ist noch da. 750 Euro.
0: Okay, pass auf, es ist soweit. Es ist eine kurze Nummer. Wer es raus hat, bitte anrufen, Leitung 2 treffen. Es gibt 1.000 Euro.
1: Wie bitte?
0: Ich erhöhe den Gewinn. 1.000 Euro jetzt mitnehmen, heute noch auf Ihr Konto. So.
1: 1.000 Euro unter der 0137 90 30 400. 0137 90 30 400. 50 Cent aus allen deutschen Netzen. Heißt der Interpret oder der Titel? So, alle, die jetzt neu eingestiegen sind, die jetzt vielleicht gerade eingeschaltet haben, die können jetzt auch natürlich noch jederzeit mit dabei sein, können sich jetzt 1.000 Euro holen. Noch ist keiner hier, der die richtige Antwort gesagt hat, noch hat keiner den richtigen Interpreten oder den richtigen Schlager genannt. Interpret oder Titel? Mirko, so. Es ist noch keiner da, es Schaut hat noch nicht aus. Geklingelt.
0: Ne? Also es ist ein deutschsprachiger Schlager, ne? Ein deutschsprachiger Schlager ist es auf jeden Fall.
1: Genau.
0: Und pass mal auf, ich verdreifache die Gewinnchance. Es geht um 1.000 Euro, die gehen garantiert raus. Zu Leitung 2 noch die 3 und die 4 dabei. 3 Leitungen, 1.000 Euro, jetzt mit dem heute noch auf Ihr Konto.
1: Dreifache Gewinnchance.
0: Jawohl.
1: Da wünsche ich mir jetzt aber auch wirklich innerhalb der nächsten 60 Sekunden einen Gewinner oder eine Gewinnerin. 60 Sekunden bitte, jetzt einwählen, wer es raus hat. Interpret oder Titel, hier. 0137 90 30 400, das ist die Nummer zum Mitspielen. 0137 90 30 400, 50 Cent aus allen deutschen Netzen. Noch hat keiner den richtigen Interpreten genannt. Noch hat keiner den richtigen Schlager genannt. Das Geld ist noch da. Dreifache Gewinnchance. Die 2, die 3 oder die 4. Eine von diesen drei Leitungen erwischen und es klingelt. Noch kein Klingeln hier. Noch hat keiner die richtige Antwort gesagt. Es ist nicht Andy Borg, es ist nicht Roland Kaiser, hatten wir schon mal gehört. Eros Ramazzotti, leider auch ganz falsche Fährte. Udo Jürgens, haben wir schon mal gehört. Nein, wer hat denn die richtige Antwort? Oh Gott, es geht um so viel Geld. Und dieses Geld ist heute Nachmittag auf dem Konto. 1.000 Euro auf Ihrem Konto. Mirko, kannst du noch irgendwas tun? Es hat noch nicht geklingelt.
0: Auf jeden Fall. Jede Sekunde, jeden Augenblick können Sie live bei uns sein. Sie schaffen das. Haben Sie es raus. Rufen Sie an. Ich erhöhe Ihre Gewinnchance nochmal. Dazu kommt die Leitung 9. Achtung. Und die Glücksleitung 13. Heißt, Sie haben die fünffache Gewinnchance. Mit dem nächsten Anruf könnte es klappen. Also los geht's.
1: Das ist der Wahnsinn. Fünffache Gewinnchance jetzt. Eine von 5 Leitungen holen und gewinnen. 1.000 Euro. Heute aufs Konto. 1.000 Euro, stellen Sie sich mal vor. Das steht da heute Nachmittag bei Ihnen auf dem Konto drauf. Plus 1.000 Euro. 0137 90 30 400. 50 Cent aus allen deutschen Netzen. 0137 90 30 400. Wie heißt dieser Schlager oder wie heißt der Interpret? Haben Sie es raus. Holen Sie sich jetzt das Geld. Das Geld ist noch da, ne? Also es sind die 1.000 Euro, ist es ja noch nicht raus. Es hat ja noch nicht geklingelt.
0: Das Schlagergeld ist noch da. 1.000 Euro warten auf Sie. Pass auf. Ich gebe nochmal zwei Leitungen. Also die 16, die 17, damit ab jetzt die noch bessere Gewinnchance. Es wird immer besser für Sie. Die siebenfache Leitungschance. Sieben Leitungen warten auf Sie zu 1.000 Euro.
1: Mirko macht wirklich alles, damit alles. Sie jetzt hier landen können und zwar ganz schnell mit der siebenfachen Gewinnchance. Interpret oder Titel, Telefonnummer zum Einwählen. Freuen Sie sich auf 1.000 Euro, sind heute auf Ihrem Konto. 0137 90 30 400. 0137 90 30 400, 50 Cent aus allen deutschen Netzen. Das ist das Lied, das wir suchen. Den Interpreten oder den Titel brauchen wir. Ich spiel's nochmal vor. Weil manchmal liegt's einem auf der Zunge und will nicht so richtig raus. Das kennst du bestimmt auch.
0: Absolut.
1: Und vielleicht hat das ja geholfen. Vielleicht haben sie es jetzt raus. Vielleicht wissen sie jetzt, was für einen Titel wir suchen. 0137 90 30 400. Es wird garantiert klingeln. 50 Cent aus allen deutschen Netzen. 0137 90 30 400. Siebenfache Chance. Vielleicht können wir da noch was rauflegen, Mirko?
0: Du, auf jeden Fall. Und nochmal, du hast gesagt, Titel. Interpret geht auch. Wenn Sie nur einen Interpret wissen, auch. Dann anrufen.
1: Absolut.
0: Ja? So, Achtung. Ich schaue auf die Uhr. Wir haben, oh Gott, wir haben schon 10.22 Uhr. Ich erhöhe die Gewinnchance. Leitung 22 und 23 mit dabei. Achtung, die noch bessere Chance, die neunfache Leitungschance, 1.000 Euro gewinnen, heute noch auf dem Konto haben.
1: 9 Leitungen.
0: Ja.
1: Oh, dann hätte ich jetzt aber ganz gerne wirklich innerhalb der nächsten halben Minute vielleicht auch einen Gewinnerin oder Gewinner. Jetzt. 9-fache Chance. 1.000 Euro. 0137 90 30 400. 50 Cent aus allen deutschen Netzen. 0137 90 30 400. Das Geld geht garantiert raus. 1.000 Euro sind heute Nachmittag auf Ihrem Konto mit dem Interpreten oder dem richtigen Schlagertitel. 9 Leitungen. Es ist nicht Andy Borg, es ist nicht Roland Kaiser. Eros Ramazzotti hatten wir auch schon mal gehört. Das war die falsche Richtung. Wer hat die richtige Expertise jetzt hier? Wer hat die richtige Antwort?
0: Ein Schlager-Expertin oder Expertin ist gefragt. Achtung, wir haben keine Zeit mehr. Die Sendung ist gleich zu Ende.
1: Oh ja.
0: Jeden Augenblick, du merkst, ich werde nervös, kann es klingeln. Passen Sie auf. Nochmal zwei Leitungen obendrauf. Die 28 und die 29. Was heißt das? Sie haben 11 Leitungen zur freien Verfügung. Treffen Sie einen davon, kommen Sie zu uns und gewinnen 1.000 Euro mit richtiger Lösung.
1: 11 Leitungen.
0: 11 Leitungen. Das Geld ist heute noch auf dem Konto, heute noch.
1: 1.000 Euro heute auf dem Konto und die Regie zählt uns auch schon an. Jetzt müssen wir wirklich hier zum Ende kommen. Wir sind unter 180 Sekunden. Holen Sie sich jetzt Ihr Telefon, wenn Sie die richtige Antwort haben. Interpret oder Titel. 0137 90 30 400. 50 Cent aus allen deutschen Netzen. 0137 90 30 400. Es wird garantiert klingeln. Die letzten 180 Sekunden sind schon längst angebrochen. Wir sind gleich nur noch bei 120 Sekunden. Es muss jetzt passieren. Das Geld geht garantiert raus. Wenn Sie nicht anrufen, geht's nicht an Sie raus. Wenn Sie anrufen und eine unserer Leitungen erwischen, dann geht's vielleicht an Sie raus, wenn Sie die richtige Antwort haben. Haben wir noch eine Möglichkeit, es noch einfacher zu machen, hier reinzukommen? Mirko?
0: Auf jeden Fall. Apropos Leitungen. Ich gebe nochmal final zwei Leitungen dazu. Die 31 und die 33. Was heißt das? Ab jetzt in den letzten 120 Sekunden und es wird garantiert klingeln. Die 1.000 Euro gehen garantiert raus per Echtzeitüberweisung mit 13 Leitungen. Beste Gewinnchance.
1: 13-fache Chance. Die 13 bringt Ihnen jetzt Glück. 13 Leitungen. 1.000 Euro heute auf dem Konto. Und wir sind unter 120 Sekunden. Jetzt wird's wirklich eng. Jetzt wird's wirklich, wirklich, wirklich eng. Ein letztes Mal noch der Ausschnitt. Wer singt das? Oder wie heißt der Schlager? Letzte Chance, letzte Gelegenheit. Garantiertes Klingeln innerhalb der nächsten 90 Sekunden. 0137 90 30 400. 50 Cent aus allen deutschen Netzen. 0137 90 30 400. Die Telefonnummer zum Mitmachen. Gleich die letzten 60 Sekunden. Wir haben die 13-fache Chance. Bitte nicht Roland Kaiser sagt, Andy Bock, haben wir alles schon gehört, nicht richtig. Wer hat die richtige Antwort? Interpret oder Titel? So, wir haben jetzt auch gar keine Musik mehr hier. Nee. Wir brauchen jetzt nur noch ein Telefonklingeln. Es muss jetzt nur noch klingeln und dann müssen Sie uns die richtige Antwort oder ja eben den richtigen Interpreten oder den richtigen Titel sagen. Eins von beiden. Eine dieser Sachen muss stimmen und dann gibt es sofort das Geld. Es geht um 1.000 Euro und das Geld ist heute Nachmittag auf dem Konto. Wir sind jetzt nicht mal bei 50 Sekunden. Nein, wir sind bei 36, 35, 34 Sekunden. Die allerletzte Gelegenheit jetzt hier wirklich mit dabei zu sein, es jetzt hier klingeln zu lassen, die richtige Antwort zu sagen, 1.000 Euro mitzunehmen. Heute an diesem Sonntag, ist das nicht unglaublich? Und da klingelt es auch, fantastisch, in Leitung 28. Wer ist denn da? Hallo?
4: Hallo, hier ja. Steffi.
1: Hallo Steffi. Steffi, was kommt denn raus?
4: Tiamo.
1: Und das ist richtig. Steffi, 1.000 Euro. Bitte ganz kurz in der

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5: Ich bin Felix Becker. Zum palästinensischen Nakba-Gedenktag haben in Berlin rund 2000 Menschen demonstriert. Der Protestzug führte vom Oranienplatz in Kreuzberg bis zum Südstern in Neukölln. Nach Angaben der Polizei wurden 15 Menschen festgenommen, unter anderem wegen Angriffen auf Einsatzkräfte und des Verwendens verfassungsfeindlicher Kennzeichen. Die Demonstration wurde von rund 700 Polizeikräften begleitet und am Abend beendet. Am Ufer der Talsperre Spremberg in Kleindöbbern entsteht ein neues Piratenabenteuerland für Kinder und Familien. Geplant sind unter anderem ein großes Spielschiff zum Klettern, inklusive Schaukeln, Musikspielgeräte und ein Fitnessbereich für Erwachsene. Der neue Spielplatz soll möglichst noch bis Herbst eröffnet werden. Zum Internationalen Tag gegen Homophobie wird am Deutschen Bundestag in Berlin die Regenbogenflagge gehisst. Bundestagspräsidentin Klöckner sagte, der 17. Mai stehe für den Kampf gegen Diskriminierung und für die Akzeptanz unterschiedlicher Lebensweisen. Energie Cottbus ist nach 12 Jahren zurück in der zweiten Fußball-Bundesliga. Durch ein 1:0 in Regensburg haben die Lausitzer den Aufstieg am letzten Spieltag perfekt gemacht. Brandenburgs Ministerpräsident Woidke gratulierte und versprach, dass die Landesregierung den Verein bei der Modernisierung des Stadions in den nächsten Monaten unterstützen wird. Jetzt kompetent und zuverlässig das Wetter bei uns in der Region. Heute gibt es einen Mix aus Sonne und Wolken, die Schauerneigung bleibt gering, Temperaturen bis 19 Grad. Der Schlagerradio-Wettertrend, später am Abend zunächst gering bewölkt, dann kommen von Westen her immer mehr Wolken auf, aber meist bleibt es trocken.
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5: Hier ist der Schlagerradio Verkehrsservice. Uns liegen aktuell keine Meldungen von Störungen über 10 Minuten vor. Geblitzt wird in Charlottenburg, in der Kaiser-Friedrich-Straße und in der Kantstraße. Staus und Blitzer kostenlos melden unter 08000 79 89 99. Kommen Sie gut an.
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Morgen, ich bin Oliver Dunk bei Schlagerradio. Gleich bei mir ein Mann, den Sie aus dem Fernsehen kennen, beispielsweise aus dem Tatort, aus dem Traumschiff oder aus dem Ostfriesen-Krimi. Da spielt er nämlich einen ganz kantigen, coolen, manchmal auch fiesen Polizisten, Rupert. Mein Gast ist der Schauspieler Barnaby Metschurat. Gleich nach 11 bei mir. Ich freue mich auf Sie. Ach, was?

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3: Ich bin Felix Becker. Bei einem Streit vor einem Späti in der Danziger Straße in Berlin ist am Abend ein Mann schwer verletzt worden. Nach ersten Erkenntnissen kam es zu einer Auseinandersetzung, bei der ein Mann auf einen anderen einstach und anschließend flüchtete. Der Verletzte wurde in ein Krankenhaus gebracht. Die Polizei suchte die Umgebung nach dem Täter ab, zunächst jedoch ohne Erfolg. Bei einem schweren Verkehrsunfall in Hoppegarten sind 4 Menschen verletzt worden. Offenbar wollte der Fahrer auf der Dahlwitzer Landstraße einem Wildschwein ausweichen. Das Auto drehte sich und prallte mit dem Heck gegen einen Baum. Alle 4 Insassen kamen verletzt ins Krankenhaus. An dem Wagen entstand Totalschaden. Die Weltgesundheitsorganisation hat wegen eines Ebola-Ausbruchs in Zentralafrika eine internationale Gesundheitsnotlage ausgerufen.
4: Hintergrund sind mehrere bestätigte Infektionen in der Demokratischen Republik Kongo und Uganda. 80 Menschen sind dort bislang an dem Virus gestorben. Mit dem Schritt sollen laut WHO die Nachbarländer in erhöhte Alarmbereitschaft versetzt und internationale Unterstützer mobilisiert werden. Gegen die grassierende Ebola-Virus-Variante gibt es aber weder einen Impfstoff noch eine spezifische Behandlung. Ulrike Klein, Redaktion.
3: Nachdem im italienischen Modena ein Mann mit einem Auto in eine Gruppe von Menschen gefahren ist, haben die Behörden weitere Details bekannt gegeben.
5: Demnach ist unter den Schwerverletzten auch eine deutsche Touristin. Insgesamt gäbe es 8 Verletzte, 4 davon schwer, so der Bürgermeister der norditalienischen Stadt. Der mutmaßliche Täter, ein etwa 30 Jahre alter Mann, wurde festgenommen. Timo Wiesner, Redaktion.
3: In London sind bei einer Großkundgebung eines rechtsextremen Aktivisten 10.000 Menschen durch die Straßen gezogen. Parallel dazu fand eine pro-palästinensische und gegen Rassismus gerichtete Demonstration statt, an der sich mehrere tausend Menschen beteiligten. Die Londoner Polizei war mit einem Großaufgebot von etwa 4.000 Kräften vor Ort, um die rivalisierenden Protestzüge voneinander zu trennen. Die Behörde sprach von einem der größten derartigen Einsätze seit Jahren. Jetzt kompetent und zuverlässig das Wetter bei uns in Berlin und Brandenburg. Die Schlagerradio-Wetterreporter melden. In Mitte am Alex 16 Grad, ebenso auch in Eberswalde am Zoo, in Frankfurt oder am Oderturm 16, in Cottbus am Rathaus 15, in Potsdam im holländischen Viertel 16 und auch in Brandenburg am Dom 16 Grad. Heute wechseln sich Sonne und Wolken ab, die Schauerneigung ist gering. Temperaturen bis maximal 19 Grad und der Schlagerradio-Wettertrend. Am Montag meist wolkig und trocken, erst zum Abend hin kann es im äußersten Westen einige Schauer geben. Temperaturen bis 21 Grad. Hier ist der Schlagerradio-Verkehrsservice. Uns liegen aktuell keine Meldungen von Störungen über 10 Minuten vor. Geblitzt wird in der Elsenstraße in Treptow und in der Märkischen Allee in Marzahn. Staus und Blitzer kostenlos melden unter 08000 79 89 99. Kommen Sie gut an.
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6: Herzlich willkommen heute bei mir, der Schauspieler. Bekannt aus dem Ostfriesen-Krimi Barnaby Metschurat.

0: Sache Macher im Gespräch. Mein Gast ist Schauspieler. Der Ostfriesen-Krimi machte ihn nachhaltig bekannt bei den Fernsehzuschauern. Seit bald 10 Jahren spielt er darin den kantigen Polizisten Ruppert. Man kennt ihn aber auch aus dem Tatort, dem Traumschiff, die Eifelpraxis und weit über, wenn ich richtig gezählt habe, 50 Filme. Er ist ein echter Berliner, aufgewachsen im Bezirk Neukölln. Herzlich willkommen, Barnaby Metzschurat.
1: Hallo, vielen Dank für die Einladung.
0: Dein Vorname ist ja nun auch nicht so gewöhnlich deutsch, ja, so genau wie Oliver. Ja, irgendwelche Filme haben meine Eltern wahrscheinlich gesehen mit Oliver Hardy, dick und doof. Und deine Mama hat eine britische Schauspielerin verehrt, Charlotte Rampling.
1: Genau.
0: Wie kommt das dann zu Barnaby?
1: Ja, also meine Mutter ist grundsätzlich sehr filmaffin und der Sohn von Charlotte Rampling hieß Barnaby. Sowas las man damals wahrscheinlich, denn gab es die Bunte schon, keine Ahnung.
0: Und natürlich stimmt, musste ich klar, danach 70er Jahre, klar.
1: Das Schöne ist also, genau, ihr Sohn, der ist Regisseur geworden und hat auch schon 1-2 Filme mit seiner Mutter gemacht. Meine Mutter ging dann aufs Standesamt 1974, um meinen Namen eintragen zu lassen. Und der Beamte damals, der hat sich geweigert. Der sagte, dass Barnaby kein Name ist, vor allem kein deutscher Name und dass das nicht geht. Mein Vater heißt Klaus. Dementsprechend ist mein erster Vorname Klaus, dann Barnaby Metzschurat, weil das ist ein ordentlicher deutscher Vorname. Mich hat nie im Leben jemand Klaus genannt, aber wenn man meinen Ausweis sieht, dann kann man erkennen, dass da ein Klaus steht.
0: Ja, Klaus Metzschurat, wenn man sich das so im Film vorstellt, klingt irgendwie nicht so groß, ja, wie so ein Barnaby. Ne? Das hat irgendwas Besonderes.
1: Ja, natürlich hängt da viel dran. Ich habe jetzt keine anderen Barnabys getroffen in Deutschland. Barnaby ist ein englischer, historischer Vorname. Heutzutage heißt in England auch kaum jemand Barnaby. Das vergleicht man mit Wilfried oder Siegfried. Also wenn ein Engländer meinen Namen mitbekommt, denkt er auch, ey, was ist mit dir los? Warum heißt du denn so? Hier in Deutschland natürlich in dem Geschäft werde ich oft darauf angesprochen, warum ich mir so einen seltsamen Namen ausgedacht habe, der sehr schön klingt. Dann muss ich das irgendwie versuchen zu rechtfertigen oder auch nicht. Und
0: Spitzname?
1: Barney? Eben nicht. Darauf hat sie, meine Mutter, geachtet. Ich durfte nie Barney genannt werden oder ähnliches, sondern immer nur Barnaby. Morgens früh und abends spät.
0: Und das Interessante ist ja auch bei Namen, Vornamen, was das so mit einem ausmacht. Also wenn ich mir jetzt vorstelle, dass du Klaus heißt, du siehst nicht aus wie ein Klaus.
1: Ich hatte vor jetzt 2-3 Jahren eine Bekanntschaft, eine weibliche, und die hat mich gerne Klaus genannt. Ich fand das super. Und wenn man so erwachsen

0: Das hat so eine, klar, hat was an, aber... Ja. Also ich habe auch einen Klaus in mir.
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0: Heute bei mir in Chefsache Macher im Gespräch der Schauspieler Barnaby Matschurat. Ja, er spielt seit über 10 Jahren im Ostfriesen-Krimi einen Polizisten und wie es bei ihm losging, Vater Unternehmer, die Mama, ja, die war eigentlich, was war die Mama, Barnaby, hauptsächlich zu Hause?
1: Nein, ganz und gar nicht. Meine Mutter kommt eigentlich aus der Politik, von der CDU, hat viel Texte für die geschrieben und hat sich dann meinem Vater angeschlossen, auch Unternehmerin zu werden. Okay. Und war sozusagen der Kopf.
0: Okay, das klingt spannend und da hören wir gleich, was er zu erzählen hat. Barnaby Matschurat gleich in Chefsache Macher im Gespräch.
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12: Ich bin Felix Becker. Bei einem schweren Verkehrsunfall in Berlin-Lichterfelde sind 4 Menschen verletzt worden, 2 davon schwer. Nach ersten Erkenntnissen stießen gestern Nachmittag auf der Straße unter den Eichen 2 Autos frontal zusammen. Die Straße musste während des Einsatzes voll gesperrt werden. Brandenburg will Unternehmen bei öffentlichen Aufträgen künftig zur Tariftreue verpflichten. Damit soll Lohndumping verhindert werden. Arbeitsminister Wilke sagte, die geplante Regelung solle möglichst mit Berlin abgestimmt werden. Ziel sei ein Gesetz, das tarifgebundene Unternehmen stärkt, ohne zusätzliche Bürokratie zu schaffen. Zum palästinensischen Nakba-Gedenktag haben in Berlin rund 2000 Menschen demonstriert. Der Protestzug führte vom Oranienplatz in Kreuzberg bis zum Südstern in Neukölln. Nach Angaben der Polizei wurden 15 Menschen festgenommen, unter anderem wegen Angriffen auf Einsatzkräfte und des Verwendens verfassungsfeindlicher Kennzeichen. Die Demonstration wurde von rund 700 Polizeikräften begleitet und am Abend beendet. Am Ufer der Talsperre Spremberg in Kleindöbbern entsteht ein neues Piratenabenteuerland für Kinder und Familien. Geplant sind unter anderem ein großes Spielschiff zum Klettern, inklusive Schaukeln, Musikspielgeräte und ein Fitnessbereich für Erwachsene. Der neue Spielplatz soll möglichst noch bis Herbst eröffnet werden. Jetzt kompetent und zuverlässig das Wetter bei uns in der Region. Heute gibt es einen Mix aus Sonne und Wolken. Die Schauerneigung bleibt gering, Temperaturen bis 19 Grad. Der Schlagerradio-Wettertrend: später am Abend zunächst gering bewölkt, dann kommen von Westen her immer mehr Wolken auf, aber meist bleibt es trocken.
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12: Hier ist der Schlagerradio Verkehrsservice. Uns liegen aktuell keine Meldungen von Störungen über 10 Minuten vor. Geblitzt wird in der Elsenstraße in Treptow und in der Märkischen Allee in Marzahn. Staus und Blitzer kostenlos melden unter 08079 89 99. Kommen Sie gut an.
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0: Heute bei mir in Chefsache Mache im Gespräch der Schauspieler Barnaby Medjerat. Die Mama, die hat dein Vater quasi unterstützt, supportet, mit ihm gearbeitet. In der Politik war sie tätig, in der CDU.
1: Auch, genau, damals.
0: Auch du CDU?
1: Nein, das hat sich so nicht abgefärbt. Ich glaube, gerade damals, also meine Mutter war in diesem Betrieb drin, hat Adenauer kennengelernt und war sehr beeindruckt.
0: Was hat sie da gemacht bei der CDU?
1: Sie hat Reden geschrieben, sie war Ghostwriterin.
0: Für?
1: Damals Bürgermeister, für...
0: Also Eberhard Diepgen Leute zum Beispiel?
1: Ja, ich glaube, das war vor seiner Zeit. War Diepgen schon in den 70ern?
0: Nee, oder? Nein, in den 70ern gab es nur SPD-Bürgermeister. Ja, Klaus Schütz beispielsweise, Dietrich Stobbe.
1: Sie wird für die Gegenkandidaten, die Reden geschrieben haben, die anscheinend nicht so gut ankam.
0: Ich weiß es nicht. Ja. Du wirkst auf dem Schirm... auf mich ja anders, also beispielsweise in diesem Ostfriesen-Krimi hätte ich jetzt nicht so den Eindruck, dass es so ein Schüchterner, sondern so ein kantiger Typ. Und du hast ja gerade das Wort gesagt, Zweifel begleiten dich auch. Was lässt dich zweifeln? Woran?
1: Die Grundfrage, was mich zweifeln lässt, das ist... Wenn ich die Frage beantwortet habe, warum ich mich anders fühle, ich glaube, dann wäre ich vielleicht ein Stück weit, aber dann wäre ich nicht mehr ich. Ich bin mir einfach sehr grundsätzlich unsicher, wenn ich irgendwo bin, ob ich da richtig bin. So. Und dann merke ich, du brauchst da Bezugspunkte, du brauchst Anknüpfung, du brauchst Kommunikation, um den anderen kennenzulernen, und dann gewinne ich Sicherheit. Vorher fühle ich mich anders, weil ich vielleicht von der Person, mit der ich zu tun habe, die Rolle, die ich spielen soll, mich erstmal sehr entfernt fühle. Mhm. Dann bin ich anders. Das lässt mich anders fühlen. Das ganze Thema anders heutzutage lässt sowieso, also es geht ja um Individualität. Wir wollen auch auf eine gewisse Weise anders sein, uns von dem anderen absetzen und besonders sein. Aber wenn wir besonders sind, dann haben wir wieder ein Alleinstellungsmerkmal, was uns wieder trennt. Also dieses ganze Thema... ist so tief in mir verwurzelt, dass ich nicht weiß, warum ich so empfinde. Ich weiß, dass ich so empfinde, und vielleicht einen Schritt zu gehen, zu sagen, ey, ich habe da Unsicherheiten, ich fühle mich anders, ist der erste Schritt. Also es gibt also, wenn mein Anders von dir angenommen wird, dann wenn es dir gleich ist, dass ich anders bin, dann haben wir so eine Gemeinsamkeit, und das finde ich dann schön.
0: Ja.
1: Aber selber zu leugnen, dass man sich anders fühlt, das führt meistens eher zu Isolation.
0: Der Schauspieler Barnaby Medjerat.
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0: Mein Gast heute in Chefsache Macher im Gespräch ist ein bekanntes Film- und Fernsehgesicht, der Schauspieler Barnaby Matschurat. Sie kennen ihn aus den Ostfriesen-Krimis. Und das Krasse ist ja wirklich, er spielt eine Hauptrolle, die hätte er eigentlich gar nicht bekommen sollen. Warum das so ist, das hören Sie gleich.
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1: Ich bin Felix Becker. Bei einem Streit vor einem Späti in der Danziger Straße in Berlin ist am Abend ein Mann schwer verletzt worden. Nach ersten Erkenntnissen kam es zu einer Auseinandersetzung, bei der ein Mann auf einen anderen einstach und anschließend flüchtete. Der Verletzte wurde in ein Krankenhaus gebracht. Die Polizei suchte die Umgebung nach dem Täter ab, zunächst jedoch ohne Erfolg. Bei einem schweren Verkehrsunfall in Hoppegarten sind 4 Menschen verletzt worden. Offenbar wollte der Fahrer auf der Dahlwitzer Landstraße einem Wildschwein ausweichen. Das Auto drehte sich und prallte mit dem Heck gegen einen Baum. Alle 4 Insassen kamen verletzt ins Krankenhaus. An dem Wagen entstand Totalschaden. Die Weltgesundheitsorganisation hat wegen eines Ebola-Ausbruchs in Zentralafrika eine internationale Gesundheitsnotlage ausgerufen.
2: Hintergrund sind mehrere bestätigte Infektionen in der Demokratischen Republik Kongo und Uganda. 80 Menschen sind dort bislang an dem Virus gestorben. Mit dem Schritt sollen laut WHO die Nachbarländer in erhöhte Alarmbereitschaft versetzt und internationale Unterstützer mobilisiert werden. Gegen die grassierende Ebola-Virus-Variante gibt es aber weder einen Impfstoff noch eine spezifische Behandlung. Ulrike Klein, Redaktion.
1: Nachdem im italienischen Modena ein Mann mit einem Auto in eine Gruppe von Menschen gefahren ist, haben die Behörden weitere Details bekannt gegeben.
3: Demnach ist unter den Schwerverletzten auch eine deutsche Touristin. Insgesamt gäbe es 8 Verletzte, 4 davon schwer, so der Bürgermeister der norditalienischen Stadt. Der mutmaßliche Täter, ein etwa 30 Jahre alter Mann, wurde festgenommen. Timo Wiesner, Redaktion.
1: In London sind bei einer Großkundgebung eines rechtsextremen Aktivisten 10.000 Menschen durch die Straßen gezogen. Parallel dazu fand eine pro-palästinensische und gegen Rassismus gerichtete Demonstration statt, an der sich mehrere tausend Menschen beteiligten. Die Londoner Polizei war mit einem Großaufgebot von etwa 4.000 Kräften vor Ort, um die rivalisierenden Protestzüge voneinander zu trennen. Die Behörde sprach von einem der größten derartigen Einsätze seit Jahren. Jetzt kompetent und zuverlässig das Wetter bei uns in Berlin und Brandenburg. Die Schlagerradio-Wetterreporter melden. In Mitte am Alex 16 Grad, ebenso auch in Eberswalde am Zoo, in Frankfurt oder am Oderturm 16, in Cottbus am Rathaus 15, in Potsdam im holländischen Viertel 16 und auch in Brandenburg am Dom 16 Grad. Heute wechseln sich Sonne und Wolken ab, die Schauerneigung ist gering. Temperaturen bis maximal 19 Grad und der Schlagerradio-Wettertrend. Am Montag meist wolkig und trocken, erst zum Abend hin kann es im äußersten Westen einige Schauer geben. Temperaturen bis 21 Grad. Hier ist der Schlagerradio-Verkehrsservice. Uns liegen aktuell keine Meldungen von Störungen über 10 Minuten vor. Geblitzt wird in der Elsenstraße in Treptow und in der Märkischen Allee in Marzahn. Staus und Blitzer kostenlos melden unter 08000 79 89 99. Kommen Sie gut an.
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4: Im Traumschiff, da haben wir ihn auch gesehen, aber vor allen Dingen im Ostfriesen-Krimi, da ist er richtig berühmt geworden. Der Schauspieler Barnaby Matschurat ist bei mir.

0: Majorat in Chefsache, Macher im Gespräch. Kommen wir zu deinen Filmen. Seit 2017 bist du eigentlich so ein prägendes Gesicht geworden. Also für die, die viel Fernsehen und viel Krimis gucken, sagen die immer, Mensch, das ist doch der vom Ostfriesen-Krimi. Kommissar Ruppert, ja, kantig, eckig. Und was ich so krass finde, ist, du hast davor gesprochen, bist gecastet worden und hast eigentlich eine Absage bekommen. Die wollten dich nicht. Und dann wollten sie sich doch.
1: Ja, das ist das Schicksal eines jeden Schauspielers oder Schauspielerin, dass man Absagen bekommt. Man bekommt viel mehr Absagen als Zusagen.
0: Wirklich?
1: Ja, natürlich. Man geht viel zu Castings oder man erfährt, dass man so im Gespräch ist, ja, in so Runden. Aber es gibt meistens halt eine Rolle zu vergeben und viel mehr Schauspieler, Bewerber für diese Rolle. Von daher ist es klar.
0: Also wie oft wirst du gecastet? Also kann man sagen, 10-mal gecastet, eine Rolle? Oder
1: ja, das ist eigentlich ein guter Schnitt. Das wäre schön. Ja, 10-mal gecastet, eine Rolle ist im Grunde ein guter Schnitt. Und in dem Fall, ich hatte mich ja wie immer gut vorbereitet, finde ich. Mit Christiane Paul war das Casting für den Frank Weller, ihren Freund. Und ich finde es, ja, das lief auch gut, aber es kam eine Absage, schade, aber jetzt auch nicht der Weltuntergang. Aber genau darauf, ich glaube, es war einen Tag später, die Frage, ob ich für eine andere Figur casten würde, für das gleiche Projekt. Ich muss sagen, die Romane, um die es ging, die kannte ich nicht.
0: Ja.
1: Also ich kannte weder die Figur Frank Weller, für den ich gecastet wurde, oder die neue Figur Rupert. Und den Text, den ich dann bekommen habe, ich habe zufällig vor ein paar Tagen diese Castingbänder gesehen, weil ich auf Festplatten was gesucht hatte. Es war ein absurder Text, der ging. Das handelt sich um einen Polizisten, der halt sexistisch ist, der sympathisch ist auf eine Art und Weise, aber auch ein Kollegenschwein. Und er sagte, er könne am Po, am Hintern einer Frau erkennen und sagen, inwiefern sie kriminell ist oder nicht und welche kriminellen Vorlieben sie hat. Also er sagt, redet denn über verschiedene Hinternformen und auch über es war ein absurder Text. Ich bin einiges gewohnt und dachte, okay, das schickt ihr mir, das mache ich jetzt irgendwie.
0: Du hast gedacht, was wollen die von mir?
1: Ich wusste auch nicht, in welchem Maße diese Figur, für die ich caste, vorkommt überhaupt. Ich dachte mir, es kann auch nicht so oft sein, weil wer verfilmt sowas? Anscheinend habe ich ein Talent für solche Figuren, die anders sind. Und auf jeden Fall leicht schräg. Und es kam dann sehr schnell

0: Beruf.
1: Also du hast ein Video selber zu Hause gemacht?
0: In dem Fall, normalerweise sind Castings also ganz, ja.
1: Also mit Christiane Paul, das war quasi richtig vor der Kamera.
0: Vor Ort.
1: Genau.
0: Ja, man geht dorthin.
1: Und beim zweiten Mal haben die gesagt, komm, schick uns ein Video.
0: Ja, es wird mehr und mehr auch, dass man zu Hause Aufnahmen macht. Und es war ein Home-Video sozusagen. Und das habe ich dann abgeschickt und bekam ein positives Feedback.
1: Der Schauspieler Barnaby Matschorat.
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0: Gast heute in Chefsache. Macher im Gespräch ist der Schauspieler Barnaby Matschura. Den kennen Sie aus dem Ostfriesen-Krimi garantiert, in, keine Ahnung, wie viele Tatorten er schon mitgespielt hat und Krimis überhaupt. Aber er kann nicht nur Krimi, er ist auch mal ins Seichte eingetaucht, ins Traumschiff. Der frühere RTL-Chef Helmut Thoma hat mal gesagt, im Seichten kann man nicht ertrinken. Wie es ihm auf dem Traumschiff erging, das hören wir gleich.
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13: Ich bin Felix Becker. Bei einem schweren Verkehrsunfall in Berlin-Lichterfelde sind 4 Menschen verletzt worden, 2 davon schwer. Nach ersten Erkenntnissen stießen gestern Nachmittag auf der Straße unter den Eichen 2 Autos frontal zusammen. Die Straße musste während des Einsatzes voll gesperrt werden. Brandenburg will Unternehmen bei öffentlichen Aufträgen künftig zur Tariftreue verpflichten. Damit soll Lohndumping verhindert werden. Arbeitsminister Wilke sagte, die geplante Regelung solle möglichst mit Berlin abgestimmt werden. Ziel sei ein Gesetz, das tarifgebundene Unternehmen stärkt, ohne zusätzliche Bürokratie zu schaffen. Zum palästinensischen Nakba-Gedenktag haben in Berlin rund 2000 Menschen demonstriert. Der Protestzug führte vom Oranienplatz in Kreuzberg bis zum Südstern in Neukölln. Nach Angaben der Polizei wurden 15 Menschen festgenommen, unter anderem wegen Angriffen auf Einsatzkräfte und des Verwendens verfassungsfeindlicher Kennzeichen. Die Demonstration wurde von rund 700 Polizeikräften begleitet und am Abend beendet. Am Ufer der Talsperre Spremberg in Kleindöbbern entsteht ein neues Piratenabenteuerland für Kinder und Familien. Geplant sind unter anderem ein großes Spielschiff zum Klettern, inklusive Schaukeln, Musikspielgeräte und ein Fitnessbereich für Erwachsene. Der neue Spielplatz soll möglichst noch bis Herbst eröffnet werden. Jetzt kompetent und zuverlässig das Wetter bei uns in der Region. Heute gibt es einen Mix aus Sonne und Wolken. Die Schauerneigung bleibt gering, Temperaturen bis 19 Grad. Der Schlagerradio-Wettertrend: später am Abend zunächst gering bewölkt, dann kommen von Westen her immer mehr Wolken auf, aber meist bleibt es trocken.
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13: Hier ist der Schlagerradio Verkehrsservice. Uns liegen aktuell keine Meldungen von Störungen über 10 Minuten vor. Geblitzt wird in der Elsenstraße in Treptow und in der Märkischen Allee in Marzahn. Staus und Blitzer kostenlos melden unter 08000 79 89 99. Kommen Sie gut an.
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0: Bergerat, der Schauspieler in Chefsache Macher im Gespräch. Vom Polizisten zum etwas Seichteren, zum Traumschiff, da bist du nicht so kantig und nicht so cool und nicht so provokativ. Das erste Mal auf dem Traumschiff, wie war's? Ein Schock?
1: Ich wollte nicht mehr runter. Sie mussten mich vom Traumschiff zerren, weil ich fand das so schön und so toll da. Also hätte ich nicht gedacht.
0: Warum?
1: Ich hatte Angst vor so einem klaustrophobischen Gefühl.
0: Also es war die erste Kreuzfahrt für dich auch?
1: Es war meine erste Kreuzfahrt. Es war, also ich bin schon auf Booten, Schiffe. Ich vergesse mal, wann man was sagen muss, aber immer nur auf dem Wannsee. Da bin ich schon viel unterwegs gewesen, aber so richtig draußen auf dem Meer, auf so einem großen Schiff, in einer kleinen Kabine, dachte ich, kriege ich einen Koller. Ich muss irgendwie runter. Man ist da ja wie eingesperrt. Aber gerade das, also ich mag Wasser sehr gerne und ich mag auch das Meer. Aber meistens kenne ich es nur vom Strand her. Und auf dem Meer zu sein, auf diesem Schiff und immer die Wellen zu spüren und dieses Rauschen und Klatschen und diese Geräusche, die kommen,
0: das war gut, hat
1: mich sowas von beruhigt. Ja. Das war meine Heimat, auch meine kleine Kajüte. Ich hatte halt ein Fenster zum Öffnen oder sagen wir sogar eine kleine Tür zu einem kleinen Balkon. Ich wollte wirklich nicht mehr weg. Man ist in einer Parallelwelt. Man muss nicht einkaufen. Es gibt den ganzen Tag zu essen. Wirklich auch nachts. Immer kann man essen, wie man will. Man muss sich um nichts kümmern. Die Arbeitswege sind sehr kurz. Also ich würde jetzt sagen, also das Besondere war natürlich dort zu arbeiten. Einfach, wahrscheinlich würde ich jetzt auf eine Kreuzfahrt gehen und schreiben. Jetzt um Ferien zu machen, wäre es vielleicht mir dann doch auf die Dauer vielleicht ein bisschen langweilig, aber ich gehe von einem Deck aufs nächste ins Kostüm und in die Maske. Auf dem nächsten Deck wird gedreht, wird gearbeitet.
0: Und dann sagt man auch mal, geh noch mal eine Stunde auf dein Zimmer.
1: Ja.
0: Hast ja Zeit.
1: Es ist mega, es schaukelt immer. Mhm. Man legt regelmäßig irgendwo an, wo es toll ist. Wir haben die Island-Route gemacht über die Färöer-Inseln und halt Island selber, später noch Schottland. Wale, all der Kram. Also es ist unglaublich toll. Ein ganz, ganz, ganz, ganz liebes Team, was sehr eingespielt ist.
0: Barnaby Medjurat, Schauspieler in Chefsache, Macher im Gespräch.
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0: In Chefsache Macher im Gespräch ist der Schauspieler Barnaby Matschurat. Ja, viele Einblicke in sein Leben hat er uns schon gegeben, was ich nicht wusste, dass er eigentlich Klaus heißt. Und er möchte trotzdem Barnaby genannt werden. Auf keinen Fall Barney, das war schon in der Kindheit verboten. Gleich schauen wir nochmal auf seine Familie und warum er ein großer Freund ist von Homer Simpson.
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6: Ich bin Felix Becker. Wer in Friedrichshain-Kreuzberg Wohngeld beantragt, wartet derzeit im Schnitt 21 Wochen auf einen Bescheid. In Spandau dauert die Bearbeitung dagegen nur etwa 8 Wochen. Berlinweit liegt die durchschnittliche Wartezeit bei 13 Wochen. Vergangenes Jahr warteten über 26.000 Menschen auf die Bearbeitung ihres Wohngeldantrags. 4 Bezirke testen inzwischen den Einsatz von KI. Die Software soll prüfen, ob Anträge vollständig sind und die Bearbeitung beschleunigen. Cottbus hat ein Nachtfahrverbot für Mähroboter eingeführt. Seit heute dürfen die Geräte eine halbe Stunde vor Sonnenuntergang und 30 Minuten nach Sonnenaufgang nicht mehr eingesetzt werden. Die Stadt begründet das Verbot mit dem Schutz von Igeln und anderen Kleintieren wie Kröten und Käfern. Diese seien nachts besonders gefährdet. Auch andere deutsche Städte haben bereits ähnliche Regeln eingeführt. Nach einem neuen Ausbruch des Ebola-Fiebers in der Demokratischen Republik Kongo bereitet die Hilfsorganisation Ärzte ohne Grenzen einen Großeinsatz vor. Nach Angaben der Gesundheitsorganisation Africa CDC gibt es derzeit über 300 Verdachtsfälle und 88 gemeldete Todesfälle. Ärzte ohne Grenzen sprach von einer äußerst besorgniserregenden Entwicklung, weil sich die Krankheit schnell über mehrere Regionen ausbreite. Zum Abschluss des Katholikentags in Würzburg hat der Vorsitzende der Deutschen Bischofskonferenz Wilmar zu mehr Einsatz für Frieden und Menschlichkeit aufgerufen.
7: Beim Gottesdienst auf dem Residenzplatz sagte Wilmar vor tausenden Teilnehmerinnen und Teilnehmern, die Kirche müsse mitten hinein in das Leid und die Krisen der Welt gehen. Er verwies dabei besonders auf die humanitäre Lage im Sudan, wo nach seinen Worten mehr als 30 Millionen Menschen auf Hilfe angewiesen seien. Der nächste Katholikentag findet 2028 in Paderborn statt. Ulrike Klein, Redaktion.
6: Die Linke fordert von der Bundesregierung mehr Schutz für queere Menschen. Der Bundestagsabgeordnete Brückner sagte der Rheinischen Post, Übergriffe und Diskriminierung nehmen zu. Kritik äußerte Brückner auch an Bundestagspräsidentin Klöckner. Sie hatte entschieden, die Regenbogenflagge zum CSD in Berlin Ende Juli nicht auf dem Bundestag zu hissen. Zum Internationalen Tag gegen Homo-, Bi-, Inter- und Transfeindlichkeit weht die Flagge heute jedoch am Reichstagsgebäude.
0: Jetzt kompetent und zuverlässig das Wetter bei uns in Berlin und Brandenburg. Die Schlagerradio-Wetterreporter melden. In Mittermalix 16 Grad, ebenso auch in Eberswalde am Zoo, in Frankfurt oder am Oderturm 16, in Cottbus am Rathaus 15, in Potsdam im holländischen Viertel 16 und auch in Brandenburg am Dom 16 Grad. Heute wechseln sich Sonne und Wolken ab, die Schauerneigung ist gering. Temperaturen bis maximal 19 Grad und der Schlagerradio-Wettertrend. Am Montag meist wolkig und trocken, erst zum Abend hin kann es im äußersten Westen einige Schauer geben. Temperaturen bis 21 Grad.
6: Hier ist der Schlagerradio Verkehrsservice mit einer Meldung von der A100 zwischen Beusselstraße und Halenseestraße. Aktuell Stau, hier müssen Sie mit 12 Minuten mehr rechnen. Geblitzt wird in der Märkischen Allee in Marzahn und in der Badstraße in Wedding. Staus und Blitzer kostenlos melden unter 08000 79 89 99. Kommen Sie gut an.
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8: Und bei mir noch ein gutes knappes Stündchen der Schauspieler Barnaby Medschurat.

0: existiert Homer Simpson. Du könntest dich mit oder kannst dich mit ihm identifizieren. Warum das denn?
1: Er ist das absolute Gegenteil von mir. Er ist wirklich ja, sowas von tiefenentspannt und.
0: Ja. Aber du wirkst hier total tiefenentspannt, ja?
1: Ja, ich habe immer ein Filter in mir, der sagt, bin ich jetzt hier richtig? Bin ich in der Welt? Kann ich das jetzt so sagen? Ist das in Ordnung? Ich bin da eher vorsichtiger. Ja, ich taste mich vor. Mhm. Das wirkt manchmal wie Ruhe. Für mich ist es eher Kontrolle des Chaos in mir drin. Und ich habe den Eindruck, dass Homer Simpson einfach kein bisschen reflektiert und einfach nur genießt. Er ist also ein ja. Tier, einfach auffrisst alles und so auch so pur seine Emotionen rausgibt. Mhm. Mein mittlerer Sohn ist eine Art Homer Simpson und ich liebe ihn dafür.
0: Homer Simpson hat ja, wenn ich mich recht erinnere, manchmal auch so sibyllinische Fähigkeiten, also wahrsagerische Fähigkeiten. Gibt's die bei seinem Sohn auch?
1: Eine gute Frage. Seine Wahrsagungen sind eher Prophezeiungen und die funktionieren so, dass er uns auf Linie trimmt, dass die Zukunft so wird, wie er gerne möchte. Mhm. Also er hat großen, starken Einfluss auf seine Prophezeiungen und auf unser Familienleben. Er ist ein kleiner Elon Musk. Ja.
0: Da gucken wir mal, was der Papa in 10, 20 Jahren zu ihm sagt, mit Lavinia Wilson, deiner Frau, ihr seid noch verheiratet, habt ihr 3 Kinder, ihr wohnt im gleichen Haus, finde ich, ist ein für viele wahrscheinlich abenteuerliches Modell, getrennt sein und trotzdem irgendwie unter einem Dach leben, aber ihr zeigt, dass es funktioniert und für die Kinder ist es wahrscheinlich großartig und du hast eine Tochter, also 4 Kinder insgesamt, die ist mittlerweile, wenn ich richtig gerechnet habe, 33 Jahre alt, du bist Opa. Und wie fühlt sich, du wirkst noch so jung, wie fühlt sich das für Barnaby an? Du hast nur ein langes T-Shirt an, aber auf dem rechten Oberarm müsste sogar ein Tattoo sein, das du dir stechen hast lassen, als deine Tochter geboren ist. Und da denke ich so, Mensch, was kam denn zum Enkel?
1: Ja, ich habe einige Tätowierungen im Laufe meines Lebens gesammelt, alle auf der rechten Seite, auf meinem Arm und Schulter, weil ich den Maskenbildnerinnen weniger Arbeit bereiten möchte und dann meist meinen linken Arm zeige, wenn es um ein wenig Nacktheit geht und jetzt nicht meinen ganzen Körper vollpflastern möchte. Aber ja, es gab schon gelegentlich so Anlässe, ein weiteres Tattoo mir stechen zu lassen. In dem Fall von meinem Enkelkind habe ich das nicht getan. Was ich aber erlebe, ist, dass Opa sein das Beste ist, was mir begegnen konnte.
0: Der Schauspieler Barnaby Matschuratz.
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0: Gast heute in Chefsache Macher. Im Gespräch ist der Schauspieler Barnaby Matschurat. Einblicke in sein Leben, in seine Arbeit und gleich seine größte Niederlage. Bleiben Sie dran.
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9: Ich bin Felix Becker. Bei einem Streit vor einem Späti in der Danziger Straße in Berlin ist am Abend ein Mann schwer verletzt worden. Nach ersten Erkenntnissen kam es zu einer Auseinandersetzung, bei der ein Mann auf einen anderen einstach und anschließend flüchtete. Der Verletzte wurde in ein Krankenhaus gebracht. Die Polizei suchte die Umgebung nach dem Täter ab, zunächst jedoch ohne Erfolg. Bei einem schweren Verkehrsunfall in Hoppegarten sind 4 Menschen verletzt worden. Offenbar wollte der Fahrer auf der Dahlwitzer Landstraße einem Wildschwein ausweichen. Das Auto drehte sich und prallte mit dem Heck gegen einen Baum. Alle 4 Insassen kamen verletzt ins Krankenhaus. An dem Wagen entstand Totalschaden. Zum palästinensischen Nakba-Gedenktag haben in Berlin rund 2000 Menschen demonstriert. Der Protestzug führte vom Oranienplatz in Kreuzberg bis zum Südstern in Neukölln. Nach Angaben der Polizei wurden 15 Menschen festgenommen, unter anderem wegen Angriffen auf Einsatzkräfte und des Verwendens verfassungsfeindlicher Kennzeichen. Die Demonstration wurde von rund 700 Polizeikräften begleitet und am Abend beendet. Brandenburg will Unternehmen bei öffentlichen Aufträgen künftig zur Tariftreue verpflichten. Damit soll Lohndumping verhindert werden. Arbeitsminister Wilke sagte, die geplante Regelung solle möglichst mit Berlin abgestimmt werden. Ziel sei ein Gesetz, das tarifgebundene Unternehmen stärkt, ohne zusätzliche Bürokratie zu schaffen.
10: Jetzt kompetent und zuverlässig das Wetter bei uns in der Region. Heute gibt es einen Mix aus Sonne und Wolken. Die Schauerneigung bleibt gering, Temperaturen bis 19 Grad. Der Schlagerradio-Wettertrend: später am Abend zunächst gering bewölkt, dann kommen von Westen her immer mehr Wolken auf, aber meist bleibt es trocken.
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10: Hier ist der Schlagerradio Verkehrsservice mit einer Meldung von der A100 zwischen Beusselstraße und Halenseestraße. Aktuell Stau, hier müssen Sie mit 12 Minuten mehr rechnen. Geblitzt wird in der Märkischen Allee in Marzahn und in der Badstraße in Wedding. Staus und Blitzer kostenlos melden unter 08000 79 89 99. Kommen Sie gut an.
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0: in Chefsache, Macher im Gespräch, der Schauspieler Barnaby Metzschorat. Tja, lieber Barnaby, ich habe zum Abschluss noch, du hast es geschafft, ein paar Halbsätze, die du bitte vervollständigen darfst, musst, sollst. Den Fernseher schalte ich immer ein, wenn.
1: Wir Fußball gucken.
0: Meine größte Niederlage.
1: Ich besitze ein Haus in Brandenburg, was einen Kesselbrunnen im Garten hat. Dieser hat kein Wasser mehr. Ich schaffe es nicht, irgendwie auf irgendeine Art meine Pumpe anzuschließen, dass dieser Brunnen mir noch Wasser gibt. Ich bin seit einem halben Jahr dran und ich bin am Verzweifeln, weil ich schaffe im Grunde alles. Ich lerne alles neu. Ich bin Autodidakt im Hausbesitzer sein, aber dieser Brunnen, diese Pumpe machen mich wahnsinnig.
0: Aber dafür gibt es ja Brunnenbauer, die dir vielleicht helfen können. Vielleicht hört ja gerade einer zu.
1: Es ist ein aussterbendes Metier, die sagen, ja, das glaube ich, ja, das ist so
0: Umweltschutzauflagen.
1: Dieses Handwerkliche, das ist das, was man heutzutage lernen muss.
0: Meine Schwäche ist, und jetzt wirst du ja nicht Ungeduld sagen.
1: Zucker. Ich liebe Schokolade, Eis, Pralinen jeder Sorte. Ich habe Zucker ist meine große Schwäche.
0: Du bist in West-Berlin auf die Welt gekommen und der letzte Halbsatz, meine Geburtsstadt. Was verbindet dich mit Berlin, inzwischen ganz Berlin?
1: Eine tiefe Liebe. Ich würde sogar sagen, meine eigentliche Mutter ist Berlin.
0: Schönes Schlusswort. Der Schauspieler Barnaby Metzschorat. Danke, dass du da warst.
2: Sehr gerne. 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
5: Ich bin Felix Becker. Am Kudamm in Berlin hat es offenbar erneut einen Blitzeinbruch gegeben. Nach Medienberichten raste ein Auto rückwärts in die Filiale von Deutsche & Gabbana und durchbrach die Schaufensterscheibe. Der Fahrer soll anschließend mehrere Luxushandtaschen in den Kofferraum geladen haben und geflüchtet sein. Die Höhe des Schadens und der Beute ist noch unklar. Nach Angaben der Polizei liegt sie aber im fünfstelligen Bereich. Cottbus hat ein Nachtfahrverbot für Mähroboter eingeführt. Seit heute dürfen die Geräte eine halbe Stunde vor Sonnenuntergang und 30 Minuten nach Sonnenaufgang nicht mehr eingesetzt werden. Die Stadt begründet das Verbot mit dem Schutz von Igeln und anderen Kleintieren wie Kröten und Käfern. Diese seien nachts besonders gefährdet. Auch andere deutsche Städte haben bereits ähnliche Regeln eingeführt. Nach einem neuen Ausbruch des Ebola-Fiebers in der Demokratischen Republik Kongo bereitet die Hilfsorganisation Ärzte ohne Grenzen einen Großeinsatz vor. Nach Angaben der Gesundheitsorganisation Africa CDC gibt es derzeit über 300 Verdachtsfälle und 88 gemeldete Todesfälle. Ärzte ohne Grenzen sprach von einer äußerst besorgniserregenden Entwicklung, weil sich die Krankheit schnell über mehrere Regionen ausbreite. Zum Abschluss des Katholikentags in Würzburg hat der Vorsitzende der Deutschen Bischofskonferenz Wilmar zu mehr Einsatz für Frieden und Menschlichkeit aufgerufen.
6: Beim Gottesdienst auf dem Residenzplatz sagte Wilmar vor tausenden Teilnehmerinnen und Teilnehmern, die Kirche müsse mitten hinein in das Leid und die Krisen der Welt gehen. Er verwies dabei besonders auf die humanitäre Lage im Sudan, wo nach seinen Worten mehr als 30 Millionen Menschen auf Hilfe angewiesen seien. Der nächste Katholikentag findet 2028 in Paderborn statt. Ulrike Klein, Redaktion.
5: Die Linke fordert von der Bundesregierung mehr Schutz für queere Menschen. Der Bundestagsabgeordnete Brückner sagte der Rheinischen Post, Übergriffe und Diskriminierung nehmen zu. Kritik äußerte Brückner auch an Bundestagspräsidentin Klöckner. Sie hatte entschieden, die Regenbogenflagge zum CSD in Berlin Ende Juli nicht auf dem Bundestag zu hissen. Zum Internationalen Tag gegen Homo-, Bi-, Inter- und Transfeindlichkeit weht die Flagge heute jedoch am Reichstagsgebäude. Jetzt kompetent und zuverlässig das Wetter bei uns in Berlin und Brandenburg. Die Schlagerradio-Wetterreporter melden. In Mitte am Alex 16 Grad, ebenso auch in Eberswalde am Zoo, in Frankfurt oder am Oderturm 16, in Cottbus am Rathaus 15, in Potsdam im holländischen Viertel 16 und auch in Brandenburg am Dom 16 Grad. Heute wechseln sich Sonne und Wolken ab, die Schauerneigung ist gering. Temperaturen bis maximal 19 Grad und der Schlagerradio-Wettertrend. Am Montag meist wolkig und trocken, erst zum Abend hin kann es im äußersten Westen einige Schauer geben. Temperaturen bis 21 Grad. Hier ist der Schlagerradio-Verkehrsservice mit einer Meldung von der A100 zwischen Beusselstraße und Halenseestraße. Aktuell Stau, hier müssen Sie mit 12 Minuten mehr rechnen. Geblitzt wird in der Märkischen Allee in Marzahn und in der Badstraße in Wedding. Staus und Blitzer kostenlos melden unter 08000 79 89 99. Kommen Sie gut an.
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7: Und immer wieder sonntags kommt die Erinnerung an die Kultschlager wie Es gibt kein nächstes Mal der Münchner Freiheit aus dem Jahr 1986.

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1: Schlagerradio, die 80er, 90er Show mit den Prinzen und ihrem Hit von 1993, alles nur geklaut. Das gilt auch für die Musikbranche. Und das wussten schon berühmte Komponisten. Gut geklaut ist besser als schlecht selbst geschrieben. Auch beim Schlager gibt es immer wieder gewisse Ähnlichkeiten, die rein zufällig sind oder sogar beabsichtigt. Egal, Erfolg hat, was gefällt. Heute ist der 17. Mai, ein Tag, an dem so einige prominente Kultstars geboren wurden. Vielleicht erinnern Sie sich noch an die Schauspielerin Antje Weisgerber. Sie spielte in Serien wie Dem Landarzt, war im Traumschiff dabei. Oder Hannes Messmer, der 1956 neben Maria Schell in dem Film Rose Bern sein Debüt gab und dann sogar eine internationale Filmkarriere machte. Er spielte unter anderem neben Giulietta Masina, Brigitte Bardot, Steve McQueen und Montgomery Clift. Hannes Messmer ist 1991 mit 67 Jahren in Aachen verstorben. Aber bei uns in der Sendung geht es ja um den deutschen Schlager. Und da feiert heute ein echter Dauerbrenner, was den Erfolg angeht, seinen 74. Geburtstag. Unser Schlager-Titan Brinki, Bernhard Brink. Herzlichen Glückwunsch. Und eine Rockerlegende wird heute 80. Er feiert ja schon seit einigen Wochen diesen Anlass. Aber heute ist nun wirklich der Tag, an dem Udo Lindenberg vor 80 Jahren geboren wurde. Darauf ein Eierlikör und natürlich ein Ständchen von ihm, der Sonderzug nach Pankow.

die 80er, 90er Show mit Wolle, Wolfgang Petri und seinem Hit von 1997, Weiß der Geier oder weiß er nicht. Die Redewendung bedeutet, dass niemand die Antwort auf eine Frage kennt. Heute sagen die jungen Leute dreimal, keine Ahnung in einem Satz. Die Alten haben früher, weiß der Kuckuck, gesagt. Statt weiß der Teufel wurde der Geier genutzt, um böse Geister nicht anzuziehen. Beim nächsten Titel aus dem Jahr 1993 empfehle ich, hör gut zu, aus dem Album Pur, 20 Jahre eine Band.

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8: Ich bin Felix Becker. Bei einem Streit vor einem Späti in der Danziger Straße in Berlin ist am Abend ein Mann schwer verletzt worden. Nach ersten Erkenntnissen kam es zu einer Auseinandersetzung, bei der ein Mann auf einen anderen einstach und anschließend flüchtete. Der Verletzte wurde in ein Krankenhaus gebracht. Die Polizei suchte die Umgebung nach dem Täter ab, zunächst jedoch ohne Erfolg. Bei einem schweren Verkehrsunfall in Hoppegarten sind 4 Menschen verletzt worden. Offenbar wollte der Fahrer auf der Dahlwitzer Landstraße einem Wildschwein ausweichen. Das Auto drehte sich und prallte mit dem Heck gegen einen Baum. Alle 4 Insassen kamen verletzt ins Krankenhaus. An dem Wagen entstand Totalschaden. Zum palästinensischen Nakba-Gedenktag haben in Berlin rund 2000 Menschen demonstriert. Der Protestzug führte vom Oranienplatz in Kreuzberg bis zum Südstern in Neukölln. Nach Angaben der Polizei wurden 15 Menschen festgenommen, unter anderem wegen Angriffen auf Einsatzkräfte und des Verwendens verfassungsfeindlicher Kennzeichen. Die Demonstration wurde von rund 700 Polizeikräften begleitet und am Abend beendet. Brandenburg will Unternehmen bei öffentlichen Aufträgen künftig zur Tariftreue verpflichten. Damit soll Lohndumping verhindert werden. Arbeitsminister Wilke sagte, die geplante Regelung solle möglichst mit Berlin abgestimmt werden. Ziel sei ein Gesetz, das tarifgebundene Unternehmen stärkt, ohne zusätzliche Bürokratie zu schaffen. Jetzt kompetent und zuverlässig das Wetter bei uns in der Region. Heute gibt es einen Mix aus Sonne und Wolken, die Schauerneigung bleibt gering, Temperaturen bis 19 Grad. Der Schlagerradio-Wettertrend, später am Abend zunächst gering bewölkt, dann kommen von Westen her immer mehr Wolken auf, aber meist bleibt es trocken. Hier ist der Schlagerradio-Verkehrsservice mit einer Meldung von der A100 zwischen Beusselstraße und Halenseestraße. Aktuell Stau, hier müssen Sie mit 12 Minuten mehr rechnen. Geblitzt wird in der Märkischen Allee in Marzahn und in der Badstraße in Wedding. Staus und Blitzer kostenlos melden unter 08000 79 89 99. Kommen Sie gut an.
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Schlagerradio, die 80er, 90er Show mit Wolfgang Ziegler und seinem Kulthit Verdammt aus dem Jahr 1988. Der Sänger wurde 1943 in Rostock geboren, absolvierte nach dem Abitur eine Lehre als Motorenbauer und wurde danach Referent für kulturelle Aufgaben im Kulturamt Rostock. Schon in den 60er Jahren machte Wolfgang Ziegler Musik und nahm Klavierunterricht, gehörte der Band Beat Quartett an als Baltics im Norden der DDR Mitte der 60er Jahre wurden sie sehr beliebt. Anfang der 70er Jahre studierte Wolfgang Ziegler dann Gesang und Komposition an der Hochschule für Musik Hans Eisler in Berlin. 1972 gründete er mit Jens Gerlach die Gruppe Wir, mit der er 14 Jahre lang auftrat. Seit 1986 tritt er als Solist auf und konnte nach der Wende an seine Erfolge in der DDR anknüpfen. Obwohl sich Juliane Werling vor Jahren aus dem Showgeschäft zurückgezogen hat, ist sie mit ihren Songs nach wie vor präsent. Wir hören jetzt Sonne auf der Haut von 1984.

0: Und in der nächsten Stunde hören wir noch einmal das Geburtstagskind des Tages, Udo Lindenberg. Claudia Jung sendet stumme Signale und Nino D'Angelo ist atemlos.
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11: Ich bin Felix Becker. In Berlin-Neukölln ist eine 15-Jährige von einem Auto angefahren und verletzt worden. Der Fahrer flüchtete anschließend vom Unfallort. Nach Angaben der Polizei war der Wagen auf der Sonnenallee unterwegs, als die Jugendliche in Höhe der Panierstraße auf die Fahrbahn lief. Trotz eines Bremsversuchs kam es zum Zusammenstoß. Die Polizei sucht nun nach dem Fahrer einer dunklen Kombilimousine. Auf der Baustelle eines Solarparks in Kloster Lenin sind mehrere Kilometer Kupferkabel und 10 Solarpaneele gestohlen worden. Nach Angaben der Polizei entstand ein Schaden von mehreren 10.000 Euro. Der Solarpark war noch nicht in Betrieb. Die Kriminaltechnik sicherte DNA-Spuren. Laut Polizei gab es in den vergangenen Wochen bereits mehrere ähnliche Diebstähle im Westen Brandenburgs. UNICEF sieht für Kinder in Deutschland zunehmend ungleiche Zukunftschancen. In einer Studie zum Kindeswohl liegt Deutschland nur auf Platz 25 von 37 Industrieländern.
12: Kritisiert wird unter anderem, dass seit Jahren rund 15% der Kinder als arm gelten. Außerdem sei die Einkommensungleichheit gestiegen. Der Abstand zwischen Jugendlichen aus armen und wohlhabenden Familien sei im internationalen Vergleich besonders groß. Den ersten Platz der Studie belegen die Niederlande. Ulrike Klein, Redaktion.
11: Nach der mutmaßlichen Amokfahrt in der norditalienischen Stadt Modena laufen die Ermittlungen zu den Hintergründen der Tat. Mehrere Menschen wurden dabei schwer verletzt.
13: Die Staatsanwaltschaft teilte mit, der 31-jährige Tatverdächtige sei in der Vergangenheit psychiatrisch behandelt worden, habe aber keine Vorstrafen. Vorgeworfen werden ihm unter anderem schwere Körperverletzung und ein Verbrechen gegen die öffentliche Sicherheit. Der Mann war gestern gezielt mit einem Auto in eine Gruppe von Fußgängern im Stadtzentrum gefahren. Dabei wurden 8 Menschen verletzt, einige davon schwer. Noah Ulrich, Redaktion.
11: Israel rechnet laut Medienberichten offenbar mit einem erneuten Aufflammen des Kriegs mit dem Iran. Weiter heißt es, die israelische Armee sei in höchster Bereitschaft. Demnach wartet Israel auf eine Entscheidung von Präsident Trump über mögliche neue Angriffe. Hintergrund ist offenbar, dass zentrale Ziele beim iranischen Atomprogramm bislang nicht erreicht wurden. Auch das Pentagon soll sich laut US-Medienberichten bereits auf eine mögliche neue Eskalation vorbereiten. Jetzt kompetent und zuverlässig das Wetter bei uns in Berlin und Brandenburg. Die Schlagerradio-Wetterreporter melden. In Mitte am Alex 16 Grad, ebenso auch in Eberswalde am Zoo, in Frankfurt oder am Oderturm 16, in Cottbus am Rathaus 15, in Potsdam im holländischen Viertel 16 und auch in Brandenburg am Dom 16 Grad. Heute wechseln sich Sonne und Wolken ab, die Schauerneigung ist gering. Temperaturen bis maximal 19 Grad und der Schlagerradio-Wettertrend. Am Montag meist wolkig und trocken, erst zum Abend hin kann es im äußersten Westen einige Schauer geben. Temperaturen bis 21 Grad. Hier ist der Schlagerradio Verkehrsservice mit einer Meldung. Edisonstraße Richtung Treskow Allee, hier brauchen Sie 15 Minuten länger. Geblitzt wird aktuell in der Hönower Straße in Hellersdorf, außerdem in der Märkischen Allee in Marzahn. Staus und Blitzer kostenlos melden unter 08000 79 89 99. Gute Fahrt, kommen Sie gut an.
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0: Hallo, und das folgende Lied war eine der wenigen Balladen der neuen deutschen Welle. Markus mit Kleine Taschenlampe brennen aus dem Jahr 1983.

Schlagerradio, die 80er, 90er Show mit unserem Geburtstagskind des Tages, Udo Lindenberg, und seinem Titel Airport von 1988. Als wir noch nicht ahnen konnten, dass in einem Jahr die Mauer fällt, obwohl sich die Beziehungen zwischen Ost und West verbesserten. Bundeskanzler Helmut Kohl hat Moskau besucht. In New York fand ein letztes Gipfeltreffen statt mit dem frisch gewählten US-Präsidenten George Bush, Ronald Reagan und Michael Gorbatschow. Sie erinnern sich vielleicht noch an das Geiseldrama von Gladbeck, liebe Hörer, das zu einem Medienereignis wurde. Entsetzen lösten zwei Flugunglücke damals aus. In Ramstein stürzten bei einer Flugshow mehrere Flugzeuge ab und in Remscheid ein Kampfflugzeug im Tiefflug. Natürlich gab es 1988 auch positive Nachrichten. Im Juni des Jahres fand in der Bundesrepublik die Fußball-Europameisterschaft statt. Im ZDF startete das literarische Quartett mit Helmut Karasek, Jürgen Busche, Sigrid Löffler und Marcel Reich-Ranicki. Ich war vor ein paar Tagen im Berliner Zoopalast und habe mir den Film Michael angesehen. Großes Kino, kann ich Ihnen sagen. 1988 hat der Cineast Hans-Joachim Flebbe begonnen, die Leinwand zu retten. Ihm verdanken wir die großartigen Filmtheater in Berlin. Weiter geht's mit Claudia Jung und Stumme Signale aus dem Jahr 1989.

Schlagerradio, die 80er, 90er Show. Und das war ein Hit von Andrea Berg aus dem Jahr 1992, Kilimandscharo. Der Kilimandscharo heißt übersetzt Berg des Wassers. Es ist ein Bergmassiv im Nordosten Tansanias in Afrika. Der höchste Berg ist mit 5895 Metern der Kibo. Ende des Schulfunks. Wir machen wieder Musik mit einem Riesenhit von Jürgen Markus. Kommt jetzt Dieter Thomas Kuhn. Eine neue Liebe ist wie ein neues Leben.

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4: Ich bin Felix Becker. Am Kudamm in Berlin hat es offenbar erneut einen Blitzeinbruch gegeben. Nach Medienberichten raste ein Auto rückwärts in die Filiale von Deutsche & Gabbana und durchbrach die Schaufensterscheibe. Der Fahrer soll anschließend mehrere Luxushandtaschen in den Kofferraum geladen haben und geflüchtet sein. Die Höhe des Schadens und der Beute ist noch unklar. Nach Angaben der Polizei liegt sie aber im fünfstelligen Bereich. Cottbus hat ein Nachtfahrverbot für Mähroboter eingeführt. Seit heute dürfen die Geräte eine halbe Stunde vor Sonnenuntergang und 30 Minuten nach Sonnenaufgang nicht mehr eingesetzt werden. Die Stadt begründet das Verbot mit dem Schutz von Igeln und anderen Kleintieren wie Kröten und Käfern. Auch andere deutsche Städte haben bereits ähnliche Regeln eingeführt. Zum palästinensischen Nakba-Gedenktag haben in Berlin rund 2000 Menschen demonstriert. Der Protestzug führte vom Oranienplatz in Kreuzberg bis zum Südstern in Neukölln. Nach Angaben der Polizei wurden 15 Menschen festgenommen, unter anderem wegen Angriffen auf Einsatzkräfte und des Verwendens verfassungsfeindlicher Kennzeichen. Am Ufer der Talsperre Spremberg in Kleindöbbern entsteht ein neues Piratenabenteuerland für Kinder und Familien. Geplant sind unter anderem ein großes Spielschiff zum Klettern, inklusive Schaukeln, Musikspielgeräte und ein Fitnessbereich für Erwachsene. Jetzt kompetent und zuverlässig das Wetter bei uns in der Region. Heute gibt es einen Mix aus Sonne und Wolken. Die Schauerneigung bleibt gering, Temperaturen bis 19 Grad. Der Schlagerradio-Wettertrend: später am Abend zunächst gering bewölkt, dann kommen von Westen her immer mehr Wolken auf, aber meist bleibt es trocken. Hier ist der Schlagerradio-Verkehrsservice mit einer Meldung. Edisonstraße Richtung Treskower Allee, hier brauchen Sie 15 Minuten länger. Geblitzt wird aktuell in der Hönower Straße in Hellersdorf, außerdem in der Märkischen Allee in Marzahn. Staus und Blitzer kostenlos melden unter 08000 79 89 99. Gute Fahrt, kommen Sie gut an.
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Schlagerradio, die 80er, 90er Show mit Marius Müller-Westernhagen und seinem Song von 1989, Weil ich dich liebe. Der Rockmusiker und Schauspieler ist ja ein Ausnahmekünstler, wie ich finde. 1948 in Düsseldorf geboren, als Sohn des Schauspielers Hans Müller-Westernhagen, der Ensemblemitglied des Düsseldorfer Schauspielhauses war, zur Zeit des Intendanten Gustav Gründgens. Nach der mittleren Reife und dem Besuch der Handelsschule in Düsseldorf machte Marius Müller-Westernhagen zunächst eine Film- und Fernsehkarriere als Schauspieler. Ich sage nur, Theo gegen den Rest der Welt. Die musikalische Karriere bekam Aufwind 1978 mit dem Album Mit Pfefferminz bin ich dein Prinz. Jetzt kommt wieder mein Spruch, der Rest ist deutsche Musikgeschichte. Mit rund 12,1 Millionen verkauften Tonträgern gilt Marius Müller-Westernhagen als einer der erfolgreichsten deutschen Musiker. Ein erfolgreicher Interpret ist unbestritten Nino D'Angelo. 1986 war er atemlos.

0: weiter in der nächsten Stunde mit den Schlagerladies Mary Rose, Christina Bach und Irene Scheer. Freuen Sie sich auf Valeries Garten, die Münchner Freiheit und Stefan Baggers Haus.
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5: Ich bin Felix Becker. In Berlin-Neukölln ist eine 15-Jährige von einem Auto angefahren und verletzt worden. Der Fahrer flüchtete anschließend vom Unfallort. Nach Angaben der Polizei war der Wagen auf der Sonnenallee unterwegs, als die Jugendliche in Höhe der Panierstraße auf die Fahrbahn lief. Trotz eines Bremsversuchs kam es zum Zusammenstoß. Die Polizei sucht nun nach dem Fahrer einer dunklen Kombilimousine. Auf der Baustelle eines Solarparks in Kloster Lenin sind mehrere Kilometer Kupferkabel und 10 Solarpaneele gestohlen worden. Nach Angaben der Polizei entstand ein Schaden von mehreren 10.000 Euro. Der Solarpark war noch nicht in Betrieb. Die Kriminaltechnik sicherte DNA-Spuren. Laut Polizei gab es in den vergangenen Wochen bereits mehrere ähnliche Diebstähle im Westen Brandenburgs. UNICEF sieht für Kinder in Deutschland zunehmend ungleiche Zukunftschancen. In einer Studie zum Kindeswohl liegt Deutschland nur auf Platz 25 von 37 Industrieländern.
6: Kritisiert wird unter anderem, dass seit Jahren rund 15% der Kinder als arm gelten. Außerdem sei die Einkommensungleichheit gestiegen. Der Abstand zwischen Jugendlichen aus armen und wohlhabenden Familien sei im internationalen Vergleich besonders groß. Den ersten Platz der Studie belegen die Niederlande. Ulrike Klein, Redaktion.
5: Nach der mutmaßlichen Amokfahrt in der norditalienischen Stadt Modena laufen die Ermittlungen zu den Hintergründen der Tat. Mehrere Menschen wurden dabei schwer verletzt.
7: Die Staatsanwaltschaft teilte mit, der 31-jährige Tatverdächtige sei in der Vergangenheit psychiatrisch behandelt worden, habe aber keine Vorstrafen. Vorgeworfen werden ihm unter anderem schwere Körperverletzung und ein Verbrechen gegen die öffentliche Sicherheit. Der Mann war gestern gezielt mit einem Auto in eine Gruppe von Fußgängern im Stadtzentrum gefahren. Dabei wurden 8 Menschen verletzt, einige davon schwer. Noah Ulrich, Redaktion.
5: Israel rechnet laut Medienberichten offenbar mit einem erneuten Aufflammen des Kriegs mit dem Iran. Weiter heißt es, die israelische Armee sei in höchster Bereitschaft. Demnach wartet Israel auf eine Entscheidung von Präsident Trump über mögliche neue Angriffe. Hintergrund ist offenbar, dass zentrale Ziele beim iranischen Atomprogramm bislang nicht erreicht wurden. Auch das Pentagon soll sich laut US-Medienberichten bereits auf eine mögliche neue Eskalation vorbereiten. Jetzt kompetent und zuverlässig das Wetter bei uns in Berlin und Brandenburg. Die Schlagerradio-Wetterreporter melden. In Mitte am Alex 16 Grad, ebenso auch in Eberswalde am Zoo, in Frankfurt oder am Oderturm 16, in Cottbus am Rathaus 15, in Potsdam im holländischen Viertel 16 und auch in Brandenburg am Dom 16 Grad. Heute wechseln sich Sonne und Wolken ab, die Schauerneigung ist gering. Temperaturen bis maximal 19 Grad und der Schlagerradio-Wettertrend. Am Montag meist wolkig und trocken, erst zum Abend hin kann es im äußersten Westen einige Schauer geben. Temperaturen bis 21 Grad. Hier ist der Schlagerradio Verkehrsservice mit einer Meldung. Edisonstraße Richtung Treskower Allee, hier brauchen Sie 15 Minuten länger. Geblitzt wird aktuell in der Hönower Straße in Hellersdorf, außerdem in der Märkischen Allee in Marzahn. Staus und Blitzer kostenlos melden unter 08000 79 89 99. Gute Fahrt, kommen Sie gut an.
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0: Hallo und wieder herzlich willkommen hier bei Schlagerradio mit Erinnerungen an Hits und Stars wie Klaus Lage mit Die Liebe bleibt von 1989.

Schlagerradio, die 80er, 90er Show mit Falco und seinem ersten großen Hit im Zuge der neuen deutschen Welle, Der Kommissar. Das war 1982. Ein Jahr später kam der Titel mit englischem Text sogar in die US-Charts. Durch seinen frühen Tod ist Falco zu einer unsterblichen Legende geworden, vergleichbar mit Elvis, Marilyn Monroe oder James Dean. Wen die Götter lieben, den lassen sie jung sterben, heißt es. Falco wurde 1957 in Wien als der einzige Überlebende von Drillingen geboren und wuchs als Einzelkind in einfachen Verhältnissen auf. Schon früh zeigte sich sein musikalisches Talent. Er lernte schnell Schlager auswendig, die er im Radio hörte. Zu seinem 4. Geburtstag bekam er einen Stutzflügel geschenkt. Ein Jahr später einen Plattenspieler, auf dem er Elvis Presley, Cliff Richard und die Beatles hörte. Bei einem Vorspieltermin an der Wiener Musikakademie wurde Falco mit 5 Jahren ein absolutes Gehör bescheinigt. Nach dem Besuch des Rainer Gymnasiums in Wien und einer 8-monatigen Präsenzzeit beim Bundesheer gründete Falco im Alter von 17 Jahren mit Freunden die Band Umspannwerk, in der er Gitarre und Bass spielte. Falco machte eine Riesenkarriere mit Hits wie Der Kommissar und Genie. Aber der größte Erfolg war Rock Me Amadeus, der Anfang 1986 in die Top 10 der US-Charts bis auf den 1. Platz einstieg. 1998 ist Falco bei einem Unfall mit knapp 41 Jahren tödlich verunglückt. Wir hören Gigi Anderson mit Santa Lucia, versunkenem Meer.

Schlagerradio, die 80er, 90er Show mit Oliver Frank und seiner italienischen Sehnsucht von 1996. Das Lied war jahrelang ein Dauerbrenner in den Discos. Die Deutschen hatten ja nach dem Krieg eine ausgeprägte Sehnsucht nach Italien, was sich auch in vielen Schlagern widerspiegelte, wie Capri Fischer oder Komm ein bisschen mit nach Italien. Jetzt hören wir Valeris Garten. Nächstes Mal am Ende der Welt aus dem Jahr 1992.

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7: Ich bin Felix Becker. Am Kudamm in Berlin hat es offenbar erneut einen Blitzeinbruch gegeben. Nach Medienberichten raste ein Auto rückwärts in die Filiale von Deutsche & Gabbana und durchbrach die Schaufensterscheibe. Der Fahrer soll anschließend mehrere Luxushandtaschen in den Kofferraum geladen haben und geflüchtet sein. Die Höhe des Schadens und der Beute ist noch unklar. Nach Angaben der Polizei liegt sie aber im fünfstelligen Bereich. Cottbus hat ein Nachtfahrverbot für Mähroboter eingeführt. Seit heute dürfen die Geräte eine halbe Stunde vor Sonnenuntergang und 30 Minuten nach Sonnenaufgang nicht mehr eingesetzt werden. Die Stadt begründet das Verbot mit dem Schutz von Igeln und anderen Kleintieren wie Kröten und Käfern. Auch andere deutsche Städte haben bereits ähnliche Regeln eingeführt. Zum palästinensischen Nakba-Gedenktag haben in Berlin rund 2000 Menschen demonstriert. Der Protestzug führte vom Oranienplatz in Kreuzberg bis zum Südstern in Neukölln. Nach Angaben der Polizei wurden 15 Menschen festgenommen, unter anderem wegen Angriffen auf Einsatzkräfte und des Verwendens verfassungsfeindlicher Kennzeichen. Am Ufer der Talsperre Spremberg in Kleindöbbern entsteht ein neues Piratenabenteuerland für Kinder und Familien. Geplant sind unter anderem ein großes Spielschiff zum Klettern, inklusive Schaukeln, Musikspielgeräte und ein Fitnessbereich für Erwachsene. Jetzt kompetent und zuverlässig das Wetter bei uns in der Region. Heute gibt es einen Mix aus Sonne und Wolken. Die Schauerneigung bleibt gering, Temperaturen bis 19 Grad. Der Schlagerradio-Wettertrend: später am Abend zunächst gering bewölkt, dann kommen von Westen her immer mehr Wolken auf, aber meist bleibt es trocken. Hier ist der Schlagerradio-Verkehrsservice mit einer Meldung. Edisonstraße Richtung Treskower Allee, hier brauchen Sie 15 Minuten länger. Geblitzt wird aktuell in der Hönower Straße in Hellersdorf, außerdem in der Märkischen Allee in Marzahn. Staus und Blitzer kostenlos melden unter 08000 79 89 99. Gute Fahrt, kommen Sie gut an.
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Schlagerradio, die 80er, 90er Show mit Christina Bach und der deutschen Version der holländischen Girlgroup Loof. You're the greatest lover von 1978. Hey, ich suche hier nicht den größten Lover. Mit einem deutschen Text von Andreas Bertels aus dem Jahr 1999. Wissen Sie, welcher Schlager 1999 der größte Hit war? Der von Stefan Raab mit der Countryband Truckstop produzierte Titel Maschendrahtzaun. Am Silvestertag 99 zu 2000 war der Song sogar auf Platz 1 der deutschen Charts. Der Sommerhit des Jahres war Mambo No. 5 von Lou Bega. Britney Spears wurde 1999 zum größten Popstar des Jahres gewählt. Sollten Sie 1999 geboren worden sein, dann sind Sie in diesem Jahr 27 Jahre alt und gehören zur Generation Z, die oft als Zoomer bezeichnet wird. Aha, KI weiß Bescheid. Noch zwei Ereignisse von Bedeutung aus dem Jahr 99. Die Regierung zieht von Bonn nach Berlin und in 11 EU-Ländern startet der Euro als Buchgeld. Als Bargeld kam der Euro erst am 1. Januar 2002 in Umlauf. Jetzt wieder zurück zum Schlager, zum Abenteuerland von Pur aus dem Jahre 1995.

0: Ja, hallo und gleich hört Juliane Werding Stimmen im Wind. Felix Deluxe ist mit dem Taxi nach Paris unterwegs und Ivo hat einen Bungalow in Santa Nirgendwo.
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11: Ich bin Felix Becker. In Lübben im Landkreis Dahme-Spreewald sind Unbekannte in ein Hotel eingebrochen. Nach Angaben der Polizei verschafften sich die Täter Zugang zu den Geschäftsräumen des Hotels und durchsuchten dort Schränke und Tische. Anschließend entwendeten sie einen Tresor mit den Tageseinnahmen. Der entstandene Schaden liegt laut Polizei bei rund 20.000 Euro. Die Kriminalpolizei ermittelt. Am heutigen Internationalen Museumstag bieten viele Häuser in der Region ein Sonderprogramm an. In Berlin nehmen etwa 33 Museen und 3 Gedenkstätten teil, in Brandenburg beteiligen sich über 100 Museen. Viele Häuser bieten kostenlosen Eintritt, Mitmachaktionen, Extraveranstaltungen und Führungen an. Nach einem neuen Ausbruch des Ebola-Fiebers in der Demokratischen Republik Kongo bereitet die Hilfsorganisation Ärzte ohne Grenzen einen Großeinsatz vor. Nach Angaben der Gesundheitsorganisation Africa CDC gibt es derzeit über 300 Verdachtsfälle und 88 gemeldete Todesfälle. Ärzte ohne Grenzen sprach von einer äußerst besorgniserregenden Entwicklung, weil sich die Krankheit schnell über mehrere Regionen ausbreite. UNICEF sieht für Kinder in Deutschland zunehmend ungleiche Zukunftschancen. In einer Studie zum Kindeswohl liegt Deutschland nur auf Platz 25 von 37 Industrieländern.
12: Kritisiert wird unter anderem, dass seit Jahren rund 15% der Kinder als arm gelten. Außerdem sei die Einkommensungleichheit gestiegen. Der Abstand zwischen Jugendlichen aus armen und wohlhabenden Familien sei im internationalen Vergleich besonders groß. UNICEF fordert deshalb mehr Investitionen in Bildung, Gesundheit und gesellschaftliche Teilhabe von Kindern. Den ersten Platz der Studie belegen die Niederlande. Ulrike Klein, Redaktion.
11: In der Nähe von Leipzig hat die Polizei am Nachmittag einen entlaufenden Tiger erschossen. Nach Medienberichten gehörte das Tier zu einer Dompteurin. Der Tiger soll auf ihrem Gelände einen Mann angegriffen und verletzt haben und anschließend entkommen sein. Die Polizei spürte das Tier später in einer Kleingartenanlage auf und tötete es. Jetzt kompetent und zuverlässig das Wetter bei uns in Berlin und Brandenburg. Die Schlagerradio-Wetterreporter melden. In Mitte am Alex 16 Grad, ebenso auch in Eberswalde am Zoo, in Frankfurt oder am Oderturm 16, in Cottbus am Rathaus 15, in Potsdam im holländischen Viertel 16 und auch in Brandenburg am Dom 16 Grad. Heute wechseln sich Sonne und Wolken ab, die Schauerneigung ist gering. Temperaturen bis maximal 19 Grad und der Schlagerradio-Wettertrend. Am Montag meist wolkig und trocken, erst zum Abend hin kann es im äußersten Westen einige Schauer geben. Temperaturen bis 21 Grad. Hier ist der Schlagerradio Verkehrsservice mit einer Meldung. Edisonstraße Richtung Treskower Allee, hier brauchen Sie 15 Minuten länger. Geblitzt wird aktuell in der Hönower Straße in Hellersdorf, außerdem in der Märkischen Allee in Marzahn. Staus und Blitzer kostenlos melden unter 08000 79 89 99. Gute Fahrt, kommen Sie gut an.
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0: Hallo, gleichzeitig erschien 1982 in beiden Teilen Deutschlands das Album der Rockgruppe Karat, Der blaue Planet.

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1: Schlagerradio, die 80er, 90er Show mit den Prinzen und ihrem Titel von 1995, Du musst ein Schwein sein. Der Song ist die erste Singleauskopplung ihres vierten Studioalbums Schweine. Das Lied wurde von der Musikproduzentin Annette Humpe produziert, die mit Fabi sich Du musst ein Schwein sein.

22 Wochen in den Top 100. Was machen die Prinzen heute? Sie feiern in diesem Jahr ihr 35-jähriges Bandjubiläum mit dem Projekt Symphonica und einer Tournee mit der Thüringer Philharmonie Gotha Eisenach. Eine letzte Tour wird es im nächsten Jahr geben. Sebastian Krumbiegel und Tobias Künzel werden weiter in der Musikszene aktiv bleiben und sich auch politisch engagieren. Wir hören jetzt Juliane Werding mit einem Song von Harald Steinhauer und Michael Kunze aus dem Jahre 1986. Stimmt.

0: Schlagerradio, die 80er, 90er Show mit Wolfgang Petri und seinem Titel Wahnsinn, der ja auch der Titel einer mitreißenden Live-Hommage an Petri ist, die mit über 2 Stunden Hits die Stimmung der 90er Jahre feiert. Mit einer Band, Tänzern und Sängern tourt die Show in diesem Jahr zum 75. Geburtstag von Wolle durch Deutschland. Sicher auch in ihrer Nähe. Also hingehen und Party feiern. Hier kommt jetzt Thomas Anders mit seinem eiskalten Engel.
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10: Ich bin Felix Becker. In Berlin-Neukölln ist eine 15-Jährige von einem Auto angefahren und verletzt worden. Der Fahrer flüchtete anschließend vom Unfallort. Nach Angaben der Polizei war der Wagen auf der Sonnenallee unterwegs, als die Jugendliche in Höhe der Panierstraße auf die Fahrbahn lief. Die Polizei sucht nun nach dem Fahrer einer dunklen Kombilimousine. Auf der Baustelle eines Solarparks in Kloster Lenin sind mehrere Kilometer Kupferkabel und 10 Solarpaneele gestohlen worden. Nach Angaben der Polizei entstand ein Schaden von mehreren 10.000 Euro. Die Kriminaltechnik sicherte DNA-Spuren. Laut Polizei gab es in den vergangenen Wochen bereits mehrere ähnliche Diebstähle im Westen Brandenburgs. Am Kudamm in Berlin hat es offenbar erneut einen Blitzeinbruch gegeben. Nach Medienberichten raste ein Auto rückwärts in die Filiale von Deutsche & Gabbana und durchbrach die Schaufensterscheibe. Der Fahrer soll anschließend mehrere Luxushandtaschen in den Kofferraum geladen haben und geflüchtet sein. Die Höhe des Schadens und der Beute ist noch unklar. Nach Angaben der Polizei liegt sie aber im fünfstelligen Bereich. Cottbus hat ein Nachtfahrverbot für Mähroboter eingeführt. Seit heute dürfen die Geräte eine halbe Stunde vor Sonnenuntergang und 30 Minuten nach Sonnenaufgang nicht mehr eingesetzt werden. Die Stadt begründet das Verbot mit dem Schutz von Igeln und anderen Kleintieren wie Kröten und Käfern. Auch andere deutsche Städte haben bereits ähnliche Regeln eingeführt. Jetzt kompetent und zuverlässig das Wetter bei uns in der Region. Heute gibt es einen Mix aus Sonne und Wolken. Die Schauerneigung bleibt gering, Temperaturen bis 19 Grad. Der Schlagerradio-Wettertrend: später am Abend zunächst gering bewölkt, dann kommen von Westen her immer mehr Wolken auf, aber meist bleibt es trocken. Hier ist der Schlagerradio Verkehrsservice. Uns liegen aktuell keine Meldungen von Störungen über 10 Minuten vor. Geblitzt wird aktuell in der Lipschitzallee in Neukölln, außerdem in der Köpenicker Straße in Treptow. Staus und Blitzer kostenlos melden unter 08000 79 89 99. Kommen Sie gut an.
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Schlagerradio, die 80er, 90er Show mit einem gesellschaftskritischen Song von Heinz Rudolf Kunze, Aller Herren Länder aus dem Jahr 1998. Das Jahr war in Deutschland politisch durch das Ende der 16-jährigen Ära Kohl geprägt. Es war der Beginn der ersten rot-grünen Bundesregierung unter Gerhard Schröder. Am 27. Oktober wird er vom Bundestag zum Bundeskanzler gewählt. Das schreckliche Zugunglück von Eschede ist das schwerste in der Geschichte der Bundesrepublik. Ein ICE entgleist, 101 Menschen sterben. Aber wieder zu erfreulichen Themen des Jahres 1998. Der meistbesuchte Film des Jahres ist Titanic, gefolgt von Lola Rent. Die erfolgreichste Single international ist der Titel My Heart Will Go On von Céline Dion. Und im Februar des Jahres erschüttert der Tod von Falco die Musikwelt. Jetzt habe ich für Sie wieder mal Matthias Reim mit einem seiner Hits aus dem Jahr 1991. Ich habe mich so auf dich gefreut.

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0: Liebe Schlagerfreunde, das waren sie wieder, die Kulthits der 80er und 90er Jahre. Gerne wieder am nächsten Sonntag von 14 bis 18 Uhr hier bei Schlagerradio. Da könnten wir uns am kommenden Samstag wieder hören mit den Evergreens Agogo von 9 bis 10. Jetzt wünsche ich Ihnen noch einen schönen Abend und sage Tschüss, Ihr Bert
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9: Ich bin Felix Becker. In Lübben im Landkreis Dahme-Spreewald sind Unbekannte in ein Hotel eingebrochen. Nach Angaben der Polizei verschafften sich die Täter Zugang zu den Geschäftsräumen des Hotels und durchsuchten dort Schränke und Tische. Anschließend entwendeten sie einen Tresor mit den Tageseinnahmen. Der entstandene Schaden liegt laut Polizei bei rund 20.000 Euro. Die Kriminalpolizei ermittelt. Am heutigen Internationalen Museumstag bieten viele Häuser in der Region ein Sonderprogramm an. In Berlin nehmen etwa 33 Museen und 3 Gedenkstätten teil. In Brandenburg beteiligen sich über 100 Museen. Viele Häuser bieten kostenlosen Eintritt, Mitmachaktionen, Extraveranstaltungen und Führungen an. Nach einem neuen Ausbruch des Ebola-Fiebers in der Demokratischen Republik Kongo bereitet die Hilfsorganisation Ärzte ohne Grenzen einen Großeinsatz vor. Nach Angaben der Gesundheitsorganisation Africa CDC gibt es derzeit über 300 Verdachtsfälle und 88 gemeldete Todesfälle. Ärzte ohne Grenzen sprach von einer äußerst besorgniserregenden Entwicklung, weil sich die Krankheit schnell über mehrere Regionen ausbreite. UNICEF sieht für Kinder in Deutschland zunehmend ungleiche Zukunftschancen. In einer Studie zum Kindeswohl liegt Deutschland nur auf Platz 25 von 37 Industrieländern.
10: Kritisiert wird unter anderem, dass seit Jahren rund 15% der Kinder als arm gelten. Außerdem sei die Einkommensungleichheit gestiegen. Der Abstand zwischen Jugendlichen aus armen und wohlhabenden Familien sei im internationalen Vergleich besonders groß. UNICEF fordert deshalb mehr Investitionen in Bildung, Gesundheit und gesellschaftliche Teilhabe von Kindern. Den ersten Platz der Studie belegen die Niederlande. Ulrike Klein, Redaktion.
9: Am letzten Spieltag in der zweiten Fußball-Bundesliga hat Hertha BSC in Bielefeld 1:6 verloren. BSV Elversberg steigt als zweites Team neben Schalke 04 in die Bundesliga auf. Und die Fußballerinnen von Union Berlin haben die Bundesliga-Saison mit einer Niederlage beendet. 2:4 in Frankfurt. Jetzt kompetent und zuverlässig das Wetter bei uns in Berlin und Brandenburg. Die Schlagerradio-Wetterreporter melden. In Mitte am Alex 16 Grad, ebenso auch in Eberswalde am Zoo, in Frankfurt oder am Oderturm 16, in Cottbus am Rathaus 15, in Potsdam im holländischen Viertel 16 und auch in Brandenburg am Dom 16 Grad. Heute wechseln sich Sonne und Wolken ab, die Schauerneigung ist gering. Temperaturen bis maximal 19 Grad und der Schlagerradio-Wettertrend. Am Montag meist wolkig und trocken, erst zum Abend hin kann es im äußersten Westen einige Schauer geben. Temperaturen bis 21 Grad. Hier ist der Schlagerradio Verkehrsservice. Uns liegen aktuell keine Meldungen von Störungen über 10 Minuten vor. Geblitzt wird aktuell in der Lipschitzallee in Neukölln, außerdem in der Köpenicker Straße in Treptow. Staus und Blitzer kostenlos melden unter 08000 79 89 99. Kommen Sie gut an.
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11: Herzlich willkommen und mein Gast heute ist der Schauspieler Götz Otto.

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1: Hier ist Chefsache, Macher im Gespräch. Als ich in der Redaktion sagte, dass mein Gast in dieser Sendung der Schauspieler Götz Otto ist, da hieß es ganz begeistert, das ist doch der fiese Stemper aus Bond, der Morgen stirbt nie. Ja, und dass er auch nett sein kann, davon können oder könnten wir uns heute überzeugen. Herzlich willkommen, Götz Otto.
2: Ja, moin.
1: Wie nimmst du das eigentlich wahr, wenn du angesprochen wirst, ist Bond der Türöffner?
2: Naja, offensichtlich. Also, du kündigst mich an mit Götz Otto, Bond-Bösewicht.
1: Ja, aber also, erlebst du das oft, dass immer die Leute sagen, guck mal, das ist doch der aus Bond oder so?
2: Naja, der erste Kontakt ist ja häufig so, also sagen sie mal so, Öffentlichkeit.
1: Was Bond angeht, ich habe ein bisschen über dich gelesen, fand ich das sehr beeindruckend. Du scheinst ja sehr forsch an das Thema rangegangen zu sein. Ich habe gelesen, du bist zu der Produzentin, Frau Barbara Broccoli, glaube ich, hieß sie, gegangen und hast gesagt, ja, guten Tag, hier bin ich.
2: Naja, also ich musste erstmal eingeladen werden, klar. Ich bin von einer Castingfrau da eingeladen worden und die Geschichte habe ich tatsächlich schon sehr, sehr häufig erzählt und sollte mich innerhalb von 20 Sekunden vorstellen und habe dann gesagt, I'm big, I'm bad, I'm bold, I'm German, 5 seconds, keep the rest. Aber das war tatsächlich nur das erste Casting, weil ich nicht wusste, wie ich mich innerhalb von 5 Sekunden oder 20 Sekunden adäquat vorstellen soll. Wie soll das gehen?
1: Ja, aber das nennt man Elevator Pitch. Im Business ist es ja auch so, du hast 20, 30 Sekunden Zeit, begegnest jemandem im Fahrstuhl und sollst erzählen, was du machst. Und wenn du dann Romane erzählst, dann schlafen die anderen manchmal ein.
2: Und es gibt tatsächlich auch Coaches, die diesen Elevator-Pitch, diesen Götz-Otto-Pitch sozusagen für ihre für Coaching verwenden, was ich auch sehr lustig finde.
1: Okay, interessant. Was würdest du mir als Radiomann...
2: Tatsächlich auch Coaches, die diesen

0: Also alles, was Anspannung, Verkrampfung und so weiter anbelangt, ist natürlich auch beim Erstkontakt mit Menschen schlecht.
1: Das heißt im Grunde auch so ein bisschen so eine Leck-mich-Haltung, also nach dem Motto, ob es klappt oder nicht klappt, eigentlich scheißegal.
0: So. Also das hat mir in dem Fall sehr geholfen, weil ich nicht davon ausgegangen bin, dass das was wird. Im Gegenteil, ich dachte eigentlich, ich nehme das mit als Casting, fand ich sehr, sehr geil, aber ich bin nicht davon ausgegangen, dass das klappt und hatte dementsprechend auch, war ich da sehr, also relativ entspannt, wie man so entspannt ist als junger Schauspieler, wenn man in solchen Sphären da oben unterwegs ist.
1: Götz Otto in Chefsache, Macher im Gespräch.
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0: Chefsache. Macher im Gespräch. Götz Otto ist mein Gast im Fernsehen, im Film. Da ist er in vielen Genres zu sehen, von Action bis romantischem Melodram. Ein Mann für alle Fälle, der auch Theater spielt. Bleiben Sie einfach dran.
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0: Heute mein Gast in Chefsache Macher im Gespräch, der Schauspieler Götz Otto. Film, Theater, ja, das ist etwas, was dich erfüllt. Und wenn man sich so bei Wikipedia anschaut, was du alles gespielt hast, muss man sagen, der Mann war eigentlich immer en vogue, er war irgendwie immer gefragt. Deine Eltern haben in Dietzenbach bei Offenbach, im Landkreis Offenbach, eine Bäckerei gehabt. Du bist zur Schule gegangen, klar, wie wir alle, hoffe ich jedenfalls, und hast über dich selber mal gesagt, ich war ein Spacko. Warum, was heißt denn, ich war ein Spacko? Kann man sich nicht vorstellen, ehrlich gesagt.
1: Naja, aber ich weiß nicht, muss ich das Wort Spacko erklären oder warum
0: klar,
1: ich
0: klein,
1: einer war?
0: Klein, dicklich.
1: Naja, Spacko, ich begreife Spacko, jemand, der so überhaupt nicht weiß, wo er hin will mit sich in der Welt. Und das hat jetzt nicht unbedingt was mit Körperlichkeiten zu tun.
0: Ein bisschen verpeilt auch.
1: Ein bisschen verpeilt, einer irgendwie, der so... Also ein bisschen dödelt, durch die Gegend dödelt irgendwie, ja. Also das war bei mir genauso. Wer weiß das auch schon als junger Mensch, um Gottes Willen, ich sehe das ja bei meinen eigenen Kindern. Es gibt selten junge Menschen, die schon genau wissen, wo sie hinwollen im Leben. Ich wusste es auch nicht. Und auch dieses Spacko-Sein, ich war jetzt auch zum, ja, ich wurde zwar gemocht, aber... Es waren auch viele Leute da, die mich nicht so mochten und auch teilweise auch gebullied haben. Ja. Als großer Junge wird man dann sehr häufig auch von kleinen, aggressiven Jungen auch angegangen. Das war bei mir sehr häufig so.
0: Jetzt steht in der einen Quelle, du bist 1,96 Meter, in einer anderen 1,98 Meter. Ich traute mich jetzt nicht nachzumessen.
1: Macht das einen riesengroßen Unterschied? Ich meine, das ist so scheißegal, ich bin irgendwie größer.
0: Man wird mit dem Alter ja auch kleiner.
1: Und das auch. Ich habe mich schon lange nicht mehr gemessen.
0: Ja. Also, was steht im Ausweis? 2,10 Meter.
1: Keine Ahnung, muss ich nachschauen.
0: Aber ich meine, bei der Größe muss man sich nicht größer machen. Also ich musste aus 1,79 mal 1,80 machen. Mich jemand fragt, so immer 1,80 klingt besser als heute 1,78.
1: Ja, also ich bin jenseits des Faktischen, was meine Größe anbelangt.
0: Auf jeden Fall. Hat man es eigentlich einfacher, wenn man eine große, selbstbewusste Erscheinung ist? Also mehr Autorität oder so?
1: Ah ja, das du hast den Vergleich gemein. Nicht, ne? Ich wollte gerade sagen, mit was soll ich das vergleichen? es hat alles seine Vor- und Nachteile. Also klamottentechnisch ist es zum Beispiel ziemlich blöde. Bettentechnisch ist es auch ziemlich blöde. Ich habe diverse feste Einbuchtungen in meiner Schädeldecke, weil ich permanent mit der gleichen Stelle irgendwo dagegen rammel. Das ist alles negativ, aber es gibt bestimmt noch ein paar positive Sachen. Man kann gut gucken. Weil in einer großen Menschenmenge.
0: Und man sieht dich leichter.
1: Und das auch.
0: Der Schauspieler Götz Otto.
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0: Tatsache. Macher im Gespräch. Götz Otto ist mein Gast im Fernsehen, im Film. Da ist er in vielen Genres zu sehen, von Action bis romantischem Melodram. Ein Mann für alle Fälle, der auch Theater spielt. In Berlin kommen wir gleich dazu. Bleiben Sie einfach dran.
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8: Ich bin Felix Becker. In Lübben im Landkreis Dahme-Spreewald sind Unbekannte in ein Hotel eingebrochen. Nach Angaben der Polizei verschafften sich die Täter Zugang zu den Geschäftsräumen des Hotels und durchsuchten dort Schränke und Tische. Anschließend entwendeten sie einen Tresor mit den Tageseinnahmen. Der entstandene Schaden liegt laut Polizei bei rund 20.000 Euro. Die Kriminalpolizei ermittelt. Am heutigen Internationalen Museumstag bieten viele Häuser in der Region ein Sonderprogramm an. In Berlin nehmen etwa 33 Museen und 3 Gedenkstätten teil. In Brandenburg beteiligen sich über 100 Museen. Viele Häuser bieten kostenlosen Eintritt, Mitmachaktionen, Extraveranstaltungen und Führungen an. Nach einem neuen Ausbruch des Ebola-Fiebers in der Demokratischen Republik Kongo bereitet die Hilfsorganisation Ärzte ohne Grenzen einen Großeinsatz vor. Nach Angaben der Gesundheitsorganisation Africa CDC gibt es derzeit über 300 Verdachtsfälle und 88 gemeldete Todesfälle. Ärzte ohne Grenzen sprach von einer äußerst besorgniserregenden Entwicklung, weil sich die Krankheit schnell über mehrere Regionen ausbreite. UNICEF sieht für Kinder in Deutschland zunehmend ungleiche Zukunftschancen. In einer Studie zum Kindeswohl liegt Deutschland nur auf Platz 25 von 37 Industrieländern.
9: Kritisiert wird unter anderem, dass seit Jahren rund 15% der Kinder als arm gelten. Außerdem sei die Einkommensungleichheit gestiegen. Der Abstand zwischen Jugendlichen aus armen und wohlhabenden Familien sei im internationalen Vergleich besonders groß. UNICEF fordert deshalb mehr Investitionen in Bildung, Gesundheit und gesellschaftliche Teilhabe von Kindern. Den ersten Platz der Studie belegen die Niederlande. Ulrike Klein, Redaktion.
8: Am letzten Spieltag in der zweiten Fußball-Bundesliga hat Hertha BSC in Bielefeld 1:6 verloren. BSV Elversberg steigt als zweites Team neben Schalke 04 in die Bundesliga auf. Und die Fußballerinnen von Union Berlin haben die Bundesliga-Saison mit einer Niederlage beendet. 2:4 in Frankfurt. Jetzt kompetent und zuverlässig das Wetter bei uns in Berlin und Brandenburg. Die Schlagerradio-Wetterreporter melden. In Mitte am Alex 16 Grad, ebenso auch in Eberswalde am Zoo, in Frankfurt oder am Oderturm 16, in Cottbus am Rathaus 15, in Potsdam im holländischen Viertel 16 und auch in Brandenburg am Dom 16 Grad. Heute wechseln sich Sonne und Wolken ab, die Schauerneigung ist gering. Temperaturen bis maximal 19 Grad und der Schlagerradio-Wettertrend. Am Montag meist wolkig und trocken, erst zum Abend hin kann es im äußersten Westen einige Schauer geben. Temperaturen bis 21 Grad. Hier ist der Schlagerradio Verkehrsservice. Uns liegen aktuell keine Meldungen von Störungen über 10 Minuten vor. Geblitzt wird aktuell in der Lipschitzallee in Neukölln, außerdem in der Köpenicker Straße in Treptow. Staus und Blitzer kostenlos melden unter 08000 79 89 99. Kommen Sie gut an. 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
0: Bei mir ist der Schauspieler Götz Otto. Schön, dass Sie mit dabei sind.

0: Chefsachemacher im Gespräch ist der Schauspieler Götz Otto. Was ich, Götz, sehr sympathisch finde, ist, du bist ein großer Freund von Europa. Und du bist, das finde ich auch sehr interessant, mit einem alten Feuerwehrwagen in Europa unterwegs, um quasi den Kontinent kennenzulernen. Und der Feuerwehrwagen heißt nicht mehr Feuerwehrwagen, sondern Fernwehwagen.
1: Ich bin vor ein paar Jahren mal nach der Berlinale nach Hause gefahren, dachte mir, genau was ich vorhin auch so formuliert habe, als Schauspieler ist man immer darauf angewiesen, dass jemand anderer einen möchte. Also ja. Initial irgendetwas zu machen ist in meinem Beruf schwer. Also ich kann mich hinsetzen und ein Drehbuch schreiben, habe ich auch schon gemacht, dann versuchst du jemanden zu finden, der das umsetzen will und so weiter. Aber dachte ich, ich will was Selbstermächtigendes machen und habe darüber nachgedacht, was mich umtreibt, was ich gut und spannend finde und unterstützen werde. Und da ist mir natürlich Europa eingefallen, weil ich als Schauspieler, aber auch als Mensch von Europa sehr, sehr profitiere und profitiert habe immer noch. Meine Eltern sind nach Frankreich ausgewandert, haben dort gearbeitet und sind dann dort gestorben, aber konnten jederzeit irgendwo hin. Und mein Vater ist als Franzose dann, wollte dann noch Franzose werden. Und ich habe als Schauspieler auch in vielen internationalen Produktionen einfach so ohne Probleme arbeiten können. So, und dann habe ich über Europa nachgedacht. Was ist Europa? Und da gibt es natürlich viele Definitionen darüber, auch wenn du mit den Leuten darüber redest. Aber die meisten Leute können sich darauf einigen zu sagen, Europa ist der gemeinsame Kulturraum.
0: Wenn du mit Schauspielkollegen aus anderen Ländern sprichst, was bringen die für Erfahrungen rein? Was sagen die dir? Was geben die dir mit auf den Weg?
1: Also interessant war, dass ich wirklich am Anfang losgefahren bin und dachte, ich möchte den Kulturraum definieren. Sehr, sehr deutsch. Als wenn das ginge. Mhm. Man kann das nicht definieren. Man kann nicht sagen, wo Anfang und wo Ende ist und was alles dazugehört und was nicht. Das habe ich ziemlich schnell kapiert. Und ist mir auch sehr klar geworden, als Beispiel, ich habe mich mit Michael Pass, das ist ein belgischer Kollege, mit dem ich mal in Prag mit Adrian Brody zusammen gedreht habe, und der hat gesagt, für ihn als Belgier sei es ganz interessant, in Europa zu leben und die ganzen Literaturgrößen von anderen Ländern, der hat gesagt, für ihn als Belgier

0: kann darauf überall hin zugreifen. Es ist Teil, irgendwie Teil seiner Identität, aber es belastet ihn nicht mit dieser großen, mit diesem großen Fußstapfen oder, ja, mein Gott, wir machen ein Goethe, wir machen ein Schiller. Mhm. Das ist für ihn befreiend und fand ich ganz interessant.
1: Der Schauspieler Götz Otto.
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0: Gast heute in Chefsache Macher im Gespräch ist der Schauspieler Götz Otto. Sie kennen ihn unter anderem aus Den Untergang oder James Bond, aber er kann noch viel mehr Theater spielen, zum Beispiel auch. Und eine ganz wichtige Säule für ihn ist nicht nur sein feuerrotes Mobil, mit dem er durch Europa fährt mit der Familie, sondern eben auch die Familie. Und darum geht's gleich.
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0: Götz Otto in Chefsache, Macher im Gespräch. Europa, das Thema, dein Kleinpumpenwagen der Feuerwehr, so ein alter VW, wo hast du den gefunden?
1: Boah, im Netz. Ganz verrückt was. Nein. Also da gibt es tatsächlich so Trüffelsucher, die alte Feuer, also die alte Feuerwehrwagen, die bei Feuerwehren, also bei ausgemustert werden, dann aufkaufen und dann in größerem Maße weiterverkaufen. Da habe ich es gekauft.
0: Und da steht noch Feuerwehr drauf.
1: Bei meiner steht noch Feuerwehr drauf, das ist ein bisschen kompliziert. TÜV-Prüfer werden jetzt gar nicht, ja, darf der doch gar nicht. Mhm. Bei mir ist es eingetragen, also historische Beschriftung steht bei mir im Brief und dementsprechend darf ich es tragen, darf aber auf der anderen Seite nicht, weil das ist eine Amtsanmaßung. Ich bin ja keine Feuerwehr und deswegen habe ich einfach Magneten genommen und aus einer Feuerwehr Fernweh gemacht.
0: Eine tolle Idee. Blaulicht hat er auch noch?
1: Ist natürlich, da sind blaue Socken drüber. Also das funktioniert alles, darf nicht mehr funktionieren.
0: Du hast diesen Rettungswagen selber umgebaut. Mhm. Wenn ich mir deine rechte Hand anschaue, der Ringfingernagel ist blau. Da könnte ich mir vorstellen, da hat er mit dem Hammer draufgeschlagen.
1: Ja, aber da kannst du mal sehen, ich bin Rechtshänder. Das geht schlecht, weil da müsste ich mit der linken Hand... Ich habe sie mir gequetscht.
0: Also okay, also ganz profan.
1: Nein, nee, also schon beim Arbeiten, aber halt gequetscht, nicht gehauen. Passiert häufiger.
0: Lass uns über die Familien kurz sprechen. Du bist verheiratet, drei Töchter, ein Sohn. Ihr wohnt bei München. Für jemanden, der so viel arbeitet, der so viel Anerkennung bekommt, was ist Familie?
1: Naja, also Familie ist für mich Heimat und Urlaub. Also du hast es jetzt so formuliert, die sind alle schon nicht mehr zu Hause. Also ich mittlerweile...
0: Die Frau hoffentlich schon.
1: Die Frau hoffentlich schon. Ich kann das jetzt aktuell nicht. Ich sitze hier im Studio, kann es nicht. Nein, aber... das letzte Kind wird jetzt auch, die ist jetzt gerade noch im Zwischensemester, aber die wird wahrscheinlich jetzt auch bald ausziehen. Und dann sind wir alleine zu Hause. Mhm. Aber... ich komme wirklich sehr, sehr gerne nach Hause zurück. Immer schon. Ich finde, das ist ein, sagen wir es mal so, da lässt mich die Welt mehr in Ruhe und ich kann sie mehr genießen.
0: Als mein Sohn, der mittlerweile 31 ist, ausgezogen ist, so mit Anfang 20, da war ich furchtbar traurig. Das war nochmal so ein richtiger Schnitt. Wie ist denn das jetzt mit diesen vier Kindern? Also kennst du das auch? Irgendwie ist ja wieder irgendwie so eine Zeit zu Ende.
1: Ja, total. Vor allem, wenn es immer weniger werden. Aber ja, es gibt ja durchaus so ein Empty-Nest-Syndrom, dass man dann plötzlich denkt, ach, was mache ich denn jetzt hier mit meinem Leben? Ist ja gar niemand mehr da. Ich bin ein wenig unwichtig geworden. Meine Bedeutung ist vorbei. Das hat ein bisschen was auch übrigens mit unserem Theaterstück zu tun.
0: Kommen wir gleich dazu.
1: Aber... ich finde es auch, also für mich persönlich ist es ein neuer Lebensabschnitt. Mhm. Und jetzt ist, es gibt diesen doofen Witz zwischen, wo sich ein Rabbi, ein protestantischer Priester und ein katholischer Priester unterhalten, wann das Leben anfängt. Und der Kathole sagt, bei der Zeugung, der Evangele sagt, bei der Geburt. Und der Rabbi sagt, das Leben beginnt, wenn die Kinder aus dem Haus sind und der Hund tot ist. Unser Hund ist letztes Jahr auch noch gestorben. Drama, Drama. Also jetzt kann das Leben beginnen.
0: Der Schauspieler Götz Otto.
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0: Schauspieler Götz Otto in Chefsache Macher im Gespräch. In Berlin spielt er Theater in der Komödie am Kudamm. Es ist nur eine Phase, Hase. Es geht um einen Mann, der merkt, dass er nicht mehr so wichtig ist. Wie Götz Otto damit umgeht, das hören wir gleich.
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8: Ich bin Felix Becker. Nach einem neuen Ausbruch des Ebola-Fiebers in der Demokratischen Republik Kongo bereitet die Hilfsorganisation Ärzte ohne Grenzen einen Großeinsatz vor. Nach Angaben der Gesundheitsorganisation Africa CDC gibt es derzeit über 300 Verdachtsfälle und 88 gemeldete Todesfälle. Ärzte ohne Grenzen sprach von einer äußerst besorgniserregenden Entwicklung, weil sich die Krankheit schnell über mehrere Regionen ausbreite. UNICEF sieht für Kinder in Deutschland zunehmend ungleiche Zukunftschancen. In einer Studie zum Kindeswohl liegt Deutschland nur auf Platz 25 von 37 Industrieländern.
9: Kritisiert wird unter anderem, dass seit Jahren rund 15% der Kinder als arm gelten. Außerdem sei die Einkommensungleichheit gestiegen. Der Abstand zwischen Jugendlichen aus armen und wohlhabenden Familien sei im internationalen Vergleich besonders groß. UNICEF fordert deshalb mehr Investitionen in Bildung, Gesundheit und gesellschaftliche Teilhabe von Kindern. Den ersten Platz der Studie belegen die Niederlande. Ulrike Klein, Redaktion.
8: Bundesjustizministerin Hubig drängt auf Änderungen im Scheidungsrecht.
10: Die Bundesjustizministerin sagte, das übliche Trennungsjahr solle bei häuslicher Gewalt künftig nicht mehr verpflichtend sein. Das geltende Recht sei für Betroffene oft schwer zumutbar. Die Politikerin plant außerdem einen weiteren Gesetzentwurf zum besseren Schutz vor Gewalt. Demnach sollen betroffene Frauen künftig selbst wählen können, an welchem Familiengericht ein Verfahren geführt wird. So solle es leichter werden, einen neuen Wohnort geheim zu halten. Timo Wiesner, Redaktion.
8: Israel rechnet laut Medienberichten offenbar mit einem erneuten Aufflammen des Kriegs mit dem Iran. Weiter heißt es, die israelische Armee sei in höchster Bereitschaft. Demnach wartet Israel auf eine Entscheidung von Präsident Trump über mögliche neue Angriffe. Hintergrund ist offenbar, dass zentrale Ziele beim iranischen Atomprogramm bislang nicht erreicht wurden. Auch das Pentagon soll sich laut US-Medienberichten bereits auf eine mögliche neue Eskalation vorbereiten. In der Nähe von Leipzig hat die Polizei am Nachmittag einen entlaufenden Tiger erschossen. Nach Medienberichten gehörte das Tier zu einer Dompteurin. Der Tiger soll auf ihrem Gelände einen Mann angegriffen und verletzt haben und anschließend entkommen sein. Die Polizei spürte das Tier später in einer Kleingartenanlage auf und tötete es. Jetzt kompetent und zuverlässig das Wetter bei uns in Berlin und Brandenburg. In den kommenden Stunden anfangs gering bewölkt, später von Westen her mehr Wolken, aber meist trocken. Die Temperaturen bewegen sich bis in den frühen Morgen hinein zwischen 7 und 3 Grad. Der Schlagerradio-Wettertrend, der Montag präsentiert sich meist wolkig und trocken. Zum Abend hin kann es im äußersten Westen hier und da Schauer geben. Die Temperaturen steigen auf maximal 21 Grad.
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0: Es geht um Europa, es geht um Film und es geht um seine Leidenschaft zum Theater. Bei mir ist der Schauspieler Götz Otto.

0: heute mein Gast in Chefsache-Macher im Gespräch, der Schauspieler Götz Otto. Ja, Theater ist jetzt unser Thema. In Berlin in der Komödie am Kurfürstendamm stehst du auf den Brettern, die ja auch für dich die Welt bedeuten. Mal so eine schöne Phrase gedroschen. Es ist nur eine Phase, Hase, heißt das Stück. Und du bist mal nicht der Harte, so wie man dich aus Bond und vielen anderen Sachen kennt, sondern, ja, kann man das so sagen? Ein Jammerlappen?
1: Also das Thema Lappen wird tatsächlich auch bei uns faktisch besprochen, was ein Lappen sei. Aber ich spiele auf jeden Fall eine Figur, die zaudert und hadert mit der Tatsache, dass sie von der Außenwelt als plötzlich alt antizipiert wird. Und alle denken, er sei älter, als er in Wirklichkeit ist. Das macht ihm noch mehr Angst und Ärger, bis er irgendwann für sich selbst irgendwie sich vornimmt zu sagen, ich lebe ab jetzt nur noch in dem Alter, so alt, wie ich mich fühle. Mhm. Und da passieren natürlich dann entsprechende Dinge.
0: Theater und Film, was ist der Reiz des Theaters? Ist es, also ich spekuliere mal, dieses, es gibt kein Take Nummer zwei, weil, also keinen zweiten Versuch, weil wenn du nicht sofort auf dem Punkt bist, dann.
1: Ja, das lustigerweise, das ist, so rum sehe ich das überhaupt nie, sondern genau andersrum. Also ich finde, am Theater kann man Fehler machen. Mhm. Und vor allen Dingen, das ist der große Unterschied zu Dreharbeiten, die Probenzeiten. Das ist das, was ich wirklich, die eigentliche Qualität am Theater finde, ist, dass man sogar da auch Fehler machen soll und sucht. Je mehr Routine man auf der Bühne entwickelt, desto mehr profitiert man auch vor der Kamera davon, weil es einen lockerer macht. Also mich zumindest, okay, macht das lockerer. Wenn ich dann nur, ich kenne viele, also wenn man zum Beispiel nur einen Drehtag hat in der Produktion, da kommst du dann dahin und das, heute muss es um alles gehen. Und ist, so ein Drehtagerollen sind manchmal viel schlimmer als 17 Drehtage, weil du einfach Zeit hast mit der Figur und irgendwas. So ein Drehtagerollen sind

0: verfügt über ein signifikantes Leadership-Potenzial. Ein Satz, der per se natürlich ein bisschen schwierig ist, aber eigentlich auch machbar. So, und wenn du dann einmal im Kopf hast, also sie verfügt über ein So, und du bist im dritten Take und dann, wir machen es nochmal und irgendwann wird der Nacken hart und die ganze Muskulatur wird hart, du kannst gar nicht, es war schrecklich.
1: Und du merkst, dass alle drumherum angespannt sind.
0: Und wir machen es nochmal, kann ich nicht anstatt signifikant irgendwas, nein, wir machen es, es war schrecklich. Und ja, ich kenne das auch von anderen Kollegen am Set, man kommt dann auch irgendwann nicht mehr raus. Man muss wirklich rausgehen aus der Situation, einmal durchatmen, nochmal rein.
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0: Chefsache-Macher im Gespräch, der Schauspieler Götz Otto. Gleich erzählt er mir, was seine größte Schwäche ist. Bleiben Sie dran.
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0: hier in Chefsachemacher im Gespräch der Schauspieler Götz Otto. Ich habe noch Halbsätze, die du bitte vervollständigst.
1: Ui. Mhm. Ich hasse sowas.
0: Das weiß ich. Den Fernseher schalte ich immer ein, wenn.
1: Ich schalte den Fernseher eigentlich fast gar nicht mehr an, ehrlich gesagt. Aber ich schaue Tagesschau.
0: Meine größte Niederlage.
1: Oh, meine größte Niederlage. Was könnte meine größte Niederlage gewesen sein? Die kommt noch.
0: Okay. Meine Schwäche ist...
1: Meine Schwäche. Ich kann mir, es klingt jetzt komisch als Schauspieler, aber ich kann mir Dinge schlecht merken. Also ich vergesse auch negative Sachen vergesse ich ganz schnell.
0: Das können wir Männer sehr gut.
1: Ja, können wir Männer das gut? Ich weiß ja, nicht. Also negative Dinge vergesse ich total schnell.
0: Also ich hab wirklich den Eindruck, mal auf Beziehungsebene zum Beispiel, ja, mit Frau, Partnerin, dass Frauen wirklich sich Elefantengedächtnis alles merken und die blöden Sachen von vor Jahren dann nochmal auskramen, wo ich dann teilweise schon gar nicht mehr weiß, was da eigentlich war.
1: Ja, also kennst du das auch? Ich weiß nicht, ob ich das jetzt unbedingt am Geschlecht festmachen würde, aber ich kenne dieses Phänomen.
0: Okay. Der Schauspieler Götz Otto in Chefsache Macher im Gespräch. Danke, dass du da warst. Viel Erfolg weiterhin und Dankeschön. Vor allem beim Theaterspielen.
1: Ja, vielen Dank. Danke, dass ich da sein durfte und einen schönen Tag noch.
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2: Ich bin Felix Becker. Nach einem neuen Ausbruch des Ebola-Fiebers in der Demokratischen Republik Kongo bereitet die Hilfsorganisation Ärzte ohne Grenzen einen Großeinsatz vor. Nach Angaben der Gesundheitsorganisation Africa CDC gibt es derzeit über 300 Verdachtsfälle und 88 gemeldete Todesfälle. Ärzte ohne Grenzen sprach von einer äußerst besorgniserregenden Entwicklung, weil sich die Krankheit schnell über mehrere Regionen ausbreite. UNICEF sieht für Kinder in Deutschland zunehmend ungleiche Zukunftschancen. In einer Studie zum Kindeswohl liegt Deutschland nur auf Platz 25 von 37 Industrieländern.
3: Kritisiert wird unter anderem, dass seit Jahren rund 15% der Kinder als arm gelten. Außerdem sei die Einkommensungleichheit gestiegen. Der Abstand zwischen Jugendlichen aus armen und wohlhabenden Familien sei im internationalen Vergleich besonders groß. UNICEF fordert deshalb mehr Investitionen in Bildung, Gesundheit und gesellschaftliche Teilhabe von Kindern. Den ersten Platz der Studie belegen die Niederlande. Ulrike Klein, Redaktion.
2: Bundesjustizministerin Hubig drängt auf Änderungen im Scheidungsrecht.
4: Die Bundesjustizministerin sagte, das übliche Trennungsjahr solle bei häuslicher Gewalt künftig nicht mehr verpflichtend sein. Das geltende Recht sei für Betroffene oft schwer zumutbar. Die Politikerin plant außerdem einen weiteren Gesetzentwurf zum besseren Schutz vor Gewalt. Demnach sollen betroffene Frauen künftig selbst wählen können, an welchem Familiengericht ein Verfahren geführt wird. So solle es leichter werden, einen neuen Wohnort geheim zu halten. Timo Wiesner, Redaktion.
2: Israel rechnet laut Medienberichten offenbar mit einem erneuten Aufflammen des Kriegs mit dem Iran. Weiter heißt es, die israelische Armee sei in höchster Bereitschaft. Demnach wartet Israel auf eine Entscheidung von Präsident Trump über mögliche neue Angriffe. Hintergrund ist offenbar, dass zentrale Ziele beim iranischen Atomprogramm bislang nicht erreicht wurden. Auch das Pentagon soll sich laut US-Medienberichten bereits auf eine mögliche neue Eskalation vorbereiten. In der Nähe von Leipzig hat die Polizei am Nachmittag einen entlaufenen Tiger erschossen. Nach Medienberichten gehörte das Tier zu einer Dompteurin. Der Tiger soll auf ihrem Gelände einen Mann angegriffen und verletzt haben und anschließend entkommen sein. Die Polizei spürte das Tier später in einer Kleingartenanlage auf und tötete es. Jetzt kompetent und zuverlässig das Wetter bei uns in Berlin und Brandenburg. In den kommenden Stunden anfangs gering bewölkt, später von Westen her mehr Wolken, aber meist trocken. Die Temperaturen bewegen sich bis in den frühen Morgen hinein zwischen 7 und 3 Grad. Der Schlagerradio-Wettertrend, der Montag präsentiert sich meist wolkig und trocken. Zum Abend hin kann es im äußersten Westen hier und da Schauer geben. Die Temperaturen steigen auf maximal 21 Grad.
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mit dir. Sie hat ganz frisch den Plattenvertrag bekommen bei Fiesta Records. Kavila, unser Schlager-Radiostar 2026, mit auf Wolke 7. Und sie wird ja richtig oft auch, das haben wir ja versprochen, auch gespielt hier bei Schlager-Radio. Und deshalb ist sie schon ganz weit vorn in den Radio-Airplay-Charts, also einer der meistgespielten Hits im Radio. Und darauf ist sie absolut stolz und happy. Und jetzt geht's weiter mit Nachts in den Straßen. Hier ist Steff. Whoa.

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Mario Stefan haben wir gerade gehört, Sansibar im Februar. Das klingt schon nach Sommerurlaub und hier geht's weiter mit fantastischer Musik von Andreas Frei. Hier sind Ikonen. Wir stolpern.

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1: Ich bin Felix Becker und das war der Tag. Nach einem neuen Ausbruch des Ebola-Fiebers in der Demokratischen Republik Kongo bereitet die Hilfsorganisation Ärzte ohne Grenzen einen Großeinsatz vor. Nach Angaben der Gesundheitsorganisation Africa CDC gibt es derzeit über 300 Verdachtsfälle und 88 gemeldete Todesfälle. Ärzte ohne Grenzen sprach von einer äußerst besorgniserregenden Entwicklung, weil sich die Krankheit schnell über mehrere Regionen ausbreite. UNICEF sieht für Kinder in Deutschland zunehmend ungleiche Zukunftschancen. In einer Studie zum Kindeswohl liegt Deutschland nur auf Platz 25 von 37 Industrieländern.
2: Kritisiert wird unter anderem, dass seit Jahren rund 15% der Kinder als arm gelten. Außerdem sei die Einkommensungleichheit gestiegen. Der Abstand zwischen Jugendlichen aus armen und wohlhabenden Familien sei im internationalen Vergleich besonders groß. UNICEF fordert deshalb mehr Investitionen in Bildung, Gesundheit und gesellschaftliche Teilhabe von Kindern. Den ersten Platz der Studie belegen die Niederlande. Ulrike Klein, Redaktion.
1: Bundesjustizministerin Hubig drängt auf Änderungen im Scheidungsrecht.
3: Die Bundesjustizministerin sagte, das übliche Trennungsjahr solle bei häuslicher Gewalt künftig nicht mehr verpflichtend sein. Das geltende Recht sei für Betroffene oft schwer zumutbar. Die Politikerin plant außerdem einen weiteren Gesetzentwurf zum besseren Schutz vor Gewalt. Demnach sollen betroffene Frauen künftig selbst wählen können, an welchem Familiengericht ein Verfahren geführt wird. So solle es leichter werden, einen neuen Wohnort geheim zu halten. Timo Wiesner, Redaktion.
1: Israel rechnet laut Medienberichten offenbar mit einem erneuten Aufflammen des Kriegs mit dem Iran. Weiter heißt es, die israelische Armee sei in höchster Bereitschaft. Demnach wartet Israel auf eine Entscheidung von Präsident Trump über mögliche neue Angriffe. Hintergrund ist offenbar, dass zentrale Ziele beim iranischen Atomprogramm bislang nicht erreicht wurden. Auch das Pentagon soll sich laut US-Medienberichten bereits auf eine mögliche neue Eskalation vorbereiten. Jetzt kompetent und zuverlässig das Wetter bei uns in Berlin und Brandenburg. In den kommenden Stunden anfangs gering bewölkt, später von Westen her mehr Wolken, aber meist trocken. Die Temperaturen bewegen sich bis in den frühen Morgen hinein zwischen 7 und 3 Grad. Der Schlagerradio-Wettertrend: Der Montag präsentiert sich meist wolkig und trocken. Zum Abend hin kann es im äußersten Westen hier und da Schauer geben. Die Temperaturen steigen auf maximal 21 Grad.
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1: Ich bin Felix Becker und das war der Tag. Nach einem neuen Ausbruch des Ebola-Fiebers in der Demokratischen Republik Kongo bereitet die Hilfsorganisation Ärzte ohne Grenzen einen Großeinsatz vor. Nach Angaben der Gesundheitsorganisation Africa CDC gibt es derzeit über 300 Verdachtsfälle und 88 gemeldete Todesfälle. Ärzte ohne Grenzen sprach von einer äußerst besorgniserregenden Entwicklung, weil sich die Krankheit schnell über mehrere Regionen ausbreite. UNICEF sieht für Kinder in Deutschland zunehmend ungleiche Zukunftschancen. In einer Studie zum Kindeswohl liegt Deutschland nur auf Platz 25 von 37 Industrieländern.
2: Kritisiert wird unter anderem, dass seit Jahren rund 15% der Kinder als arm gelten. Außerdem sei die Einkommensungleichheit gestiegen. Der Abstand zwischen Jugendlichen aus armen und wohlhabenden Familien sei im internationalen Vergleich besonders groß. UNICEF fordert deshalb mehr Investitionen in Bildung, Gesundheit und gesellschaftliche Teilhabe von Kindern. Den ersten Platz der Studie belegen die Niederlande. Ulrike Klein, Redaktion.
1: Bundesjustizministerin Hubig drängt auf Änderungen im Scheidungsrecht.
3: Die Bundesjustizministerin sagte, das übliche Trennungsjahr solle bei häuslicher Gewalt künftig nicht mehr verpflichtend sein. Das geltende Recht sei für Betroffene oft schwer zumutbar. Die Politikerin plant außerdem einen weiteren Gesetzentwurf zum besseren Schutz vor Gewalt. Demnach sollen betroffene Frauen künftig selbst wählen können, an welchem Familiengericht ein Verfahren geführt wird. So solle es leichter werden, einen neuen Wohnort geheim zu halten. Timo Wiesner, Redaktion.
1: Israel rechnet laut Medienberichten offenbar mit einem erneuten Aufflammen des Kriegs mit dem Iran. Weiter heißt es, die israelische Armee sei in höchster Bereitschaft. Demnach wartet Israel auf eine Entscheidung von Präsident Trump über mögliche neue Angriffe. Hintergrund ist offenbar, dass zentrale Ziele beim iranischen Atomprogramm bislang nicht erreicht wurden. Auch das Pentagon soll sich laut US-Medienberichten bereits auf eine mögliche neue Eskalation vorbereiten. Jetzt kompetent und zuverlässig das Wetter bei uns in Berlin und Brandenburg. In den kommenden Stunden anfangs gering bewölkt, später von Westen her mehr Wolken, aber meist trocken. Die Temperaturen bewegen sich bis in den frühen Morgen hinein zwischen 7 und 3 Grad. Der Schlagerradio-Wettertrend, der Montag präsentiert sich meist wolkig und trocken. Zum Abend hin kann es im äußersten Westen hier und da Schauer geben. Die Temperaturen steigen auf maximal 21 Grad.
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1: Ich bin Felix Becker und das wird der Tag. In Berlin beginnt heute die Digitalkonferenz Republika. Zum 20. Mal treffen sich in der Station Berlin Netzaktivisten, Politiker, Wissenschaftler und Vertreter der Medienbranche.
2: Im Mittelpunkt stehen in diesem Jahr Themen wie künstliche Intelligenz, Desinformation im Netz und der Einfluss großer Plattformen auf Demokratie und Gesellschaft. Die Veranstalter erwarten mehrere tausend Besucherinnen und Besucher. Geplant sind bis Mittwoch Talks, Workshops und Diskussionen mit mehr als 1000 Sprecherinnen und Sprechern auf über 20 Bühnen. Die Republika gilt als eines der wichtigsten Festivals für die digitale Gesellschaft in Europa. Ulrike Klein, Redaktion.
1: In Frankfurt am Main wird heute weiter über die Einkommen der Beschäftigten der Postbank verhandelt.
3: Arbeitgeber und Gewerkschaften treffen sich zur zweiten Tarifrunde für rund 9000 Beschäftigte. Verdi fordert unter anderem mehr Geld und bessere Arbeitsbedingungen. Bereits in den vergangenen Wochen hatte es Warnstreiks gegeben. Sollte es erneut keine Annäherung geben, drohen weitere Arbeitsniederlegungen in Filialen und Servicecentern der Bank. Noah Ulrich, Redaktion.
1: In Brüssel kommen heute die Entwicklungsminister der Europäischen Union zusammen. Themen sind unter anderem die Lage im Nahen Osten, die Unterstützung für afrikanische Staaten und neue Finanzierungsmodelle für internationale Hilfsprogramme. Außerdem dürfte es um die Auswirkungen globaler Krisen auf Migration und Ernährungssicherheit gehen. Das Treffen findet vor dem Hintergrund wachsender geopolitischer Spannungen und steigender humanitärer Ausgaben statt. Die Fluggesellschaft Ryanair veröffentlicht heute ihre Jahreszahlen. Analysten erwarten erneut großes Interesse an den Geschäftszahlen des Billigfliegers. Im Fokus stehen die Entwicklung der Ticketpreise, die Nachfrage im europäischen Flugverkehr und mögliche Auswirkungen höherer Energiekosten. Die Zahlen gelten auch als wichtiger Gradmesser für die Reisebranche insgesamt. Jetzt kompetent und zuverlässig das Wetter bei uns in Berlin und Brandenburg. In den kommenden Stunden anfangs gering bewölkt, später von Westen her mehr Wolken, aber meist trocken. Die Temperaturen bewegen sich bis in den frühen Morgen hinein zwischen 7 und 3 Grad. Der Schlagerradio-Wettertrend. Der Montag präsentiert sich meist wolkig und trocken. Zum Abend hin kann es im äußersten Westen hier und da Schauer geben. Die Temperaturen steigen auf maximal 21 Grad.
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1: Ich bin Felix Becker und das wird der Tag. In Berlin beginnt heute die Digitalkonferenz Republika. Zum 20. Mal treffen sich in der Station Berlin Netzaktivisten, Politiker, Wissenschaftler und Vertreter der Medienbranche.
2: Im Mittelpunkt stehen in diesem Jahr Themen wie künstliche Intelligenz, Desinformation im Netz und der Einfluss großer Plattformen auf Demokratie und Gesellschaft. Die Veranstalter erwarten mehrere tausend Besucherinnen und Besucher. Geplant sind bis Mittwoch Talks, Workshops und Diskussionen mit mehr als 1000 Sprecherinnen und Sprechern auf über 20 Bühnen. Die Republika gilt als eines der wichtigsten Festivals für die digitale Gesellschaft in Europa. Ulrike Klein, Redaktion.
1: In Frankfurt am Main wird heute weiter über die Einkommen der Beschäftigten der Postbank verhandelt.
3: Arbeitgeber und Gewerkschaften treffen sich zur zweiten Tarifrunde für rund 9000 Beschäftigte. Verdi fordert unter anderem mehr Geld und bessere Arbeitsbedingungen. Bereits in den vergangenen Wochen hatte es Warnstreiks gegeben. Sollte es erneut keine Annäherung geben, drohen weitere Arbeitsniederlegungen in Filialen und Servicecentern der Bank. Noah Ulrich, Redaktion.
1: In Brüssel kommen heute die Entwicklungsminister der Europäischen Union zusammen. Themen sind unter anderem die Lage im Nahen Osten, die Unterstützung für afrikanische Staaten und neue Finanzierungsmodelle für internationale Hilfsprogramme. Außerdem dürfte es um die Auswirkungen globaler Krisen auf Migration und Ernährungssicherheit gehen. Das Treffen findet vor dem Hintergrund wachsender geopolitischer Spannungen und steigender humanitärer Ausgaben statt. Die Fluggesellschaft Ryanair veröffentlicht heute ihre Jahreszahlen. Analysten erwarten erneut großes Interesse an den Geschäftszahlen des Billigfliegers. Im Fokus stehen die Entwicklung der Ticketpreise, die Nachfrage im europäischen Flugverkehr und mögliche Auswirkungen höherer Energiekosten. Die Zahlen gelten auch als wichtiger Gradmesser für die Reisebranche insgesamt. Jetzt kompetent und zuverlässig das Wetter bei uns in Berlin und Brandenburg. In den kommenden Stunden anfangs gering bewölkt, später von Westen her mehr Wolken, aber meist trocken. Die Temperaturen bewegen sich bis in den frühen Morgen hinein zwischen 7 und 3 Grad. Der Schlagerradio-Wettertrend: Der Montag präsentiert sich meist wolkig und trocken. Zum Abend hin kann es im äußersten Westen hier und da Schauer geben. Die Temperaturen steigen auf maximal 21 Grad.
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